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5: Ich bin Mary Milanovic. Guten Morgen. Nach dem angekündigten Rücktritt von Guy Parmela wird bereits über einen Wechsel im Bundesrat spekuliert. Im Fokus steht SP-Bundesrat Beat Jans, der das Wirtschaftsdepartement übernehmen könnte. Das sorgt im bürgerlichen Lager für Kritik, berichtet das Nachrichtenportal Schweiz heute. Vertreter von SVP und der Gewerbeverband sprechen sich gegen einen SP-Wirtschaftsminister aus. Wer Parmelas Departement übernimmt, entscheidet der Bundesrat nach der Ersatzwahl. SVP-Nationalrätin Magdalena Matulo-Blocher verzichtet auf eine Kandidatur für den frei werdenden Bundesratssitz von Guy Parmela. In der SRF-Sendung Arena sagte die SVP-Nationalrätin, ihre Aufgabe als Unternehmerin lasse sich nicht mit einem Bundesratsamt vereinbaren. Sie zeigte sich überzeugt, dass ihre Partei eine geeignete Nachfolge finden werde. Gestern ist Bundesrat Guy Parmela nach 11 Jahren im Amt zurückgetreten. Seine Nachfolge wird im Dezember gewählt. Bis dahin bleibt Parmela im Amt. Ein 55-jähriger Schweizer ist wegen des Betriebs eines Forums für kinderpornografische Inhalte festgenommen worden. Das Forum im Dark Web habe mehrere hundert Nutzer gezählt. Auf seinem Computer beschlagnahmten die Ermittler laut der Staatsanwaltschaft fast 300.000 Dateien mit kinderpornografischem Inhalt. Der Mann soll zudem ein Spendensystem mit Kryptowährung eingerichtet haben, um mit dem Forum Geld zu verdienen. Mehr als 5.000 Personen sind seit Montag bei den Protesten französischer Schüler festgenommen worden. Das teilt der französische Innenminister mit. Gestern seien über 1.700 Menschen festgenommen worden. Rund 85% der Festgenommenen seien minderjährig, die meisten von ihnen Schülerinnen und Schüler. Allerdings bedeutet dies nicht zwangsläufig, dass die Jugendlichen auch die Schulen besuchten, in deren Nähe sie festgenommen worden seien. Seit Montag protestieren Schülerinnen und Schüler über den Zustand der Schulgebäude in Frankreich. In der Schweizer Eishockey-Meisterschaft verliert der SC Bern gegen Genf 2:3 nach Penaltyschießen. Davos schlägt Ajoie 3:1, Fribourg-Gottéron gewinnt auswärts gegen den EHC Kloten 4:1, Lausanne gewinnt gegen den EHC Biel 7:4 und Lugano schlägt die Rapperswil-Jona Lakers 5:2. Aktuell sind die ZSC Lions an der Tabellenspitze. Heute Abend finden 5 weitere Partien in der National League statt.
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5: Am Morgen ist es im Flachland noch nicht so sonnig wie in den Alpen, aber gegen den Nachmittag kommt die Sonne dann auch im Flachland führen mit ein paar Wolkenfeldern und maximal 23 Grad.
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5: Geduld brauchen wir auf der A2 Luzern Richtung Gotthard zwischen Amstieg und Göschenen, verlieren fast eine ganze Stunde, sonst haben wir aber Freifahrt.

herzlich willkommen in diesem wunderbaren Samstagmorgen. Ich hoffe, Sie sind wach und sonst machen wir sie wach. Und zwar mit der besten Musik von allen Zeiten und den besten Themen dazu. Unter anderem geht es bei uns heute Vormittag und am Morgen um die Schlagzeilen der Woche und aber auch darum, wie man richtig streitet. Mehr dazu gibt es im Laufe dieser Sendung. Ich freue mich sehr, dass wir zusammen durch den Samstagmorgen durchgehen. Jetzt haben wir 4 Radio 1 jetzt am Stück für sie parat. Und wir spielen ohne Unterbruch Whitney Houston, Dire Straits, Queen und Bob Marley haben wir. Und mit dem starten wir. Ganz ruhig und gediegen. Guten Start in Samstagmorgen. Am Mikrofon ab jetzt die Elena Wagen. Hallo miteinander.

Moment in Time von der Whitney Houston. Es ist der Song, wo man sofort einen grossen Moment sieht vor sich. Und genau für das ist er auch gemacht worden. Er ist im 88 erschienen, und zwar zusammen mit dem Olympischen Sommerspiel in Seoul. Und dort ist er zu einer Art musikalischem Symbol geworden von Leistung, Hoffnung und dem Augenblick, wo man so lange darauf eingeschafft hat. Inhaltlich geht der Song aber nicht um Sport. Der Song erzählt von einem Wunsch, einmal im Leben alles zu geben, über sich herauszuwachsen und den einen Moment zu erleben, in dem sich alle Anstrengungen gelohnt haben. Es geht also um Selbstvertrauen, um Durchhaltenwillen und darum die beste Version von sich selber zu sein. Ich hoffe, die sind sie auch an diesem Samstagmorgen. Wir tun uns dazu bei, wo wir können. Und zwar jetzt mit der Sophie Bihagens. Sie bringt uns weiter durch den Morgen. Schön verbringen wir zusammen.

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The Boys of Summer hier auf Radio 1. Und jetzt geht es um etwas nicht so angenehmes. Also, es klingt schon wüst. Also, so ausarten muss es nicht gehen, aber ja, wenn man irgendwann mal Streit hat, jetzt nicht unbedingt nur in der Familie, sondern vielleicht auch beim Arbeiten oder sonst im Umfeld. Wie richtig streiten? Gerade heutzutage, wo die Welt, die Fronten so verhärtet sind, alles immer mehr polarisiert, wird richtig streiten umso wichtiger. Und genau für das sind wir an der Uni Zürich und haben uns Tipps geholt. Welche Tipps und wie die aussehen, sehen wir auch auf den News nach der Linie. Bis dahin haben wir unter anderem Genesis mit 6,5 Minuten lang Mama.

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7: Ich bin Mary Milanovic. Guten Morgen. Nach dem angekündigten Rücktritt von Guy Parmelin wird bereits über einen Wechsel im Bundesrat spekuliert. Im Fokus steht SP-Bundesrat Beat Jans, der das Wirtschaftsdepartement übernehmen könnte. Das sorgt im bürgerlichen Lager für Kritik, berichtet das Nachrichtenportal Schweiz heute. Vertreter von SVP und der Gewerbeverband sprechen sich gegen einen SP-Wirtschaftsminister aus. Wer Barmanns Departement übernimmt, entscheidet der Bundesrat nach der Ersatzwahl. Ein 55-jähriger Schweizer ist wegen des Betriebs eines Forums für kinderpornografische Inhalte festgenommen worden. Das Forum im Dark Web habe mehrere hundert Nutzer gezählt. Auf seinem Computer beschlagnahmten die Ermittler laut der Staatsanwaltschaft fast 300.000 Dateien mit kinderpornografischem Inhalt. Der Mann soll zudem ein Spendensystem mit Kryptowährung eingerichtet haben, um mit dem Forum Geld zu verdienen. Einen Monat nach dem Verbot kommerzieller Kurzzeitvermietungen in Zürcher Wohnzonen sind bei der Stadt bereits 337 Anzeigen eingegangen. Dazu kommen tausende Hinweise auf mögliche Verstöße. Kontrollen im großen Stil gab es bisher nicht, weil das Personal für den Vollzug erst aufgebaut wird, berichtet der Blick. Der EU-Botschafter in der Schweiz kritisiert die geplante Verschärfung der Personenfreizügigkeit. Konkret will der Ständerat, dass EU-Bürgerinnen und Bürger bei einem Umzug in die Schweiz einen Strafregisterauszug vorlegen müssen. Dies sei aber nicht mit dem Freizügigkeitsabkommen vereinbar, sagt Andreas Kühner zur NZZ. Als nächstes wird der Nationalrat darüber beraten. Im Fall des Co-Piloten, der den Piloten eines Fly-Dubai-Flugs nach Tel Aviv verletzt haben soll, werden neue Details bekannt. Laut US-Medien war der Mann zuvor von Oman Air wegen Sicherheitsbedenken suspendiert worden. Er sei als Sicherheitsrisiko eingestuft worden. Das Wall Street Journal berichtet, es habe Befürchtungen wegen möglicher radikaler ideologischer Ansichten gegeben. Eine offizielle Bestätigung dafür gibt es nicht.
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7: Am Morgen ist es im Flachland noch nicht so sonnig wie in den Alpen, aber gegen den Nachmittag kommt die Sonne dann auch im Flachland führen mit ein paar Wolkenfeldern und maximal 23 Grad.
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7: Geduld brauchen wir auf der A2 Luzern Richtung Gotthard zwischen Amstieg und Göschenen. Verlieren fast eine ganze Stunde, sonst haben wir aber Freifahrt.

willkommen in dem Samstagmorgen, wenn Sie es jetzt gerade eingeschaltet haben. Wir haben es hier bei Radio 1 den Morgen vom Streiten. Aber von der guten Seite vom Streiten. Nämlich denen, wie man es richtig macht und wie es eben nicht zum ganz grossen Streit kommt. Wir haben uns da Tipps geholt von der Uni Zürich und die verraten wir gerade als nächstes hier auf Radio 1. Nach 4 Radio 1 jetzt am Stück kommen wir jetzt parat zusammen für Sie. Wir haben Eros Ramazzotti, wir haben Village People, wir haben... Als allererstes kommen Sie gut durch den Samstagmorgen. Schön, dürfen wir Sie begleiten, darf ich Sie begleiten. Ich bin Elena Wagen, freut mich sehr. Hallo miteinander.

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0: Eros Ramazzotti auf Radio 1. Italiener, die ja bekannt sind dafür, dass sie impulsiv sind und dass sie Temperament haben. Und es kommt ja in der besten Familie vor. Ein Kiefleten in der Beziehung, Krach mit der Freundin oder Lampen im Geschäft. Meistens findet man sich auf irgendeine Art wieder. Häufig hinterlässt die Streit aber Spuren. In der Emotion hat man etwas gesagt, was man nicht hätte sollen. Und das sitzt. Und gewisse Konflikte scheinen in der heutigen so gespaltenen Welt unüberwindbar. Am Europa-Institut an der Uni Zürich gibt es einen eigenen Lehrgang für Konfliktmanagement. Ein Lehrgang, der hat Abschluss 4 gehabt und dort sind wir dabei gewesen. Geleitet werden die Kurse unter anderem vom James Peter. Und wer besonders häufig streitet, das sind natürlich die Anwälte. Anwältinnen und Anwälte, die streiten von Beruf. Vor dem Richter oder hinter der Anwältin landen, das muss aber nicht immer sein. Sondern Rechtsanwältinnen und Anwälte versuchen immer häufiger, alles schon zu lösen, bevor sie eskaliert. Das sagt zum Beispiel Tanja Kirchhofer. Sie hat den Lehrgang erfolgreich abgeschlossen.
1: Eben nicht nur, wir haben ein Problem, wir haben einen Konflikt und was ist die Lösung, sondern da kommen Emotionen auf, da kommen Geschichten auf. Man weiss, warum jemand eigentlich auf seiner Position beharrt. Und schon nur, wenn das Gegenüber auch hört, schafft das irgendwie Verständnis. Und aufgrund von dem gibt es eine Lösung oder einen Kompromiss, den man am Anfang vielleicht gar nicht sieht und wo für beide möglich ist.
0: Aber sind Sie jetzt Psychologin oder Anwältin?
1: Ich bin Anwältin, aber für mich, ich sage jetzt, Recht ist mein Werkzeug, aber dort in dem Zwischenglied oder dort braucht es wie einfach auch die Fähigkeit zuzuhören, gewundrig zu sein und Fragen zu stellen.
0: Jetzt sind auch unsere Hörerinnen und Hörer von Radio 1 eventuell in einer Erbgemeinschaft oder irgendwann einmal leider, oder? Sie haben gesagt, gestorben wird immer. Aber auch geschieden wird ganz häufig. Familienstreitigkeiten, wie Sie es gesagt haben, gibt es ganz oft. Gibt es denn etwas, wo Sie würden sagen, das könnte man jetzt als Grundtipp ganz generell den Leuten an die Hand geben?
1: Bevor man in den Gegenangriff geht, eine Forderung stellt oder eine Position hat, vielleicht zuerst einmal zuhören und eine Frage stellen und die Reaktion entgegenzunehmen.
0: Also, und die Frage ist nicht, bist du eigentlich blöd?
1: Nein, die Frage wäre wirklich so formuliert, dass ein echtes Interesse ist, auch an der Person oder an dem Problem, das die Person hat letztlich.
0: Und wenn Sie jetzt denken, ich habe nie ein solches Problem, ja dann perfekt, aber Konfliktmanagement braucht es an ganz vielen anderen Orten, nicht nur in der Familie. Gerade zum Beispiel beim Arbeiten. Und genau über das reden wir in einer halben Stunde hier auf Radio 1.

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0: Made of Orleans auf Radio 1 an diesem Samstagvormittag. Und wir haben es vom Streiten, vom Gutstreiten, von dem, was die wenigsten von uns anbringen und wo wirklich die Paradedisziplin ist von der Selbstbeherrschung. Ruhig bleiben, wenn man emotional ist. Wir sind gerade im Gespräch mit Hanna Kirchhofer und sie hat uns vor einer halben Stunde erklärt, wie man Streit kann lösen kann, bevor er vor Gericht liegt, weil gerade wenn es ums Geld geht, dann sei es geschäftlich oder in der Familie, dann will gar niemand mehr nachgeben. Am Europa-Institut an der Uni Zürich lernt man, mit genau solchen Sachen umzugehen. Behandelt werden aber auch andere Sachen, die viele im Alltag leider trifft. Konfliktmanagement ist auch wahnsinnig wichtig am Arbeitsplatz. Gerade am Arbeitsplatz entstehen viele Konflikte und ein grosses Thema ist Mobbing. Was würden Sie sagen, wie kann man so etwas lösen? Man weiss so wie nicht raus, man will vielleicht nicht weiter arbeiten und gleich jeden Tag mit einem unguten Gefühl arbeiten, mit Angst vor Streit, das macht einen fertig.
1: Ja, ich denke, Mobbing ist wirklich ein schwieriges Themenfeld, wenn wir das Opfer haben, das in diesem Umfeld muss oder möchte bleiben, aber der Leidensdruck sehr gross ist und aus meiner Sicht kann dort wirklich ein Mehrwert geschaffen werden, oder wenn man mit einem Vorgesetzten, mit dem Opfer, da wirklich einen Austausch findet und damit auch das Opfer ein Gehör bekommt für das Anliegen und aus dem heraus dann auch eine Lösung und mehr Schutz für die Arbeitnehmer passiert.
0: Zusammen mit der Mobberin oder dem Mobber? Und was ist, wenn es der Chef selber ist oder die Chefin?
1: Im Arbeitsverhältnis ist es ja oft hierarchisch, direkt der Vorgesetzte. Oder aber, wenn das möglich ist, aber dort sehe ich wirklich auch das Opfer auch immer als Schutz. Also es muss ja auch

0: Ist das auch noch wichtig, oder? Die Mediation ist freiwillig. Also es geht um Freiwilligkeit und letztlich kann die Idee entstehen, so eine Lösung oder einen Austausch zu suchen. Aber letztlich ist es freiwillig und was auch ganz wichtig ist und vertraulich.
1: Es ist ja als Mobbingopfer einem schwierig, um Tatsachen zu beweisen. Mobbing erfolgt oft sehr unterschwellig. Es geht um nicht aktive Beleidigungen manchmal, sondern Misstöne. Man merkt einfach, man wird nicht gern gehabt. Neudeutsch würde man sagen, man wird gehatet. Wie geht man mit so etwas um? Man kann ja nicht dann zur Mami rennen und sagen, nee, die war gemein.
0: Das ist eine gute Frage. Ich glaube, dort ist wirklich, wenn man mit einer Ernsthaftigkeit und dem Leidensdruck, den man hat, dem direkten Vorgesetzten, der Chefin, dem Chef gegenüber, wenn man das schon nur aussprechen kann und dass das eben nicht geht, dann sehe ich dort einen grossen Mehrwert von einem Opfer, wo, ja, weil sonst behaltet man das einfach bei sich. Und der Konflikt wird grösser und aufgrund von dem, glaube ich, ist das sehr wichtig.
1: Kann man mit der Reden alles lösen?
0: Das, glaube ich, wäre schön.
1: Aber einen grossen Teil mindestens?
0: Ja, ich glaube, wenn wir alle zuerst würden, zuerst probieren zu reden und dann erst wieder sagen, wir drohen mit dem Gericht oder mit dem Anwalt, glaube, dann könnten wir viele Konflikte schon niederschwelliger lösen.
1: Die Anna Kirchhofer war das, Rechtsanwältin und Absolventin vom Konfliktmanagement-Lehrgang am Europa-Institut an der Uni Zürich. Und wer wirklich der Meister von der Selbstbeherrschung ist und mindestens sollte sein, ist der Leiter von dem Lehrgang. Und mit dem reden wir auch in den News hier auf Radio.

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3: Ich bin Mary Milanovic. Mit dem Rücktritt von Bundespräsident Guy Parmelin übernimmt seine Nachfolgerin oder sein Nachfolger ein Departement mit zahlreichen Baustellen, berichtet SRF. Im Wirtschaftsdepartement stehen unter anderem der Zollstreit mit den USA, die Folgen der künstlichen Intelligenz für Wirtschaft und Bildung sowie die Wohnungsknappheit auf der Agenda. Hinzu kommen die Versorgung der Schweiz in Krisenzeiten, die künftige Agrarpolitik und die Umsetzung der neuen Regeln beim Zivildienst. Ein 55-jähriger Schweizer ist wegen des Betriebs eines Forums für kinderpornografische Inhalte festgenommen worden. Das Forum im Dark Web habe mehrere hundert Nutzer gezählt. Auf seinem Computer beschlagnahmten die Ermittler laut der Staatsanwaltschaft fast 300.000 Dateien mit kinderpornografischem Inhalt. Der Mann soll zudem ein Spendensystem mit Kryptowährung eingerichtet haben, um mit dem Forum Geld zu verdienen. Einen Monat nach dem Verbot kommerzieller Kurzzeitvermietungen in Zürcher Wohnzonen sind bei der Stadt bereits 337 Anzeigen eingegangen. Dazu kommen tausende Hinweise auf mögliche Verstöße. Kontrollen im großen Stil gab es bisher nicht, weil das Personal für den Vollzug erst aufgebaut wird, berichtet der Blick. Der EU-Botschafter in der Schweiz kritisiert die geplante Verschärfung der Personenfreizügigkeit. Konkret will der Ständerat, dass EU-Bürgerinnen und Bürger bei einem Umzug in die Schweiz einen Strafregisterauszug vorlegen müssen. Dies sei aber nicht mit dem Freizügigkeitsabkommen vereinbar, sagt Andreas Kühne zur NZZ. Als nächstes wird der Nationalrat darüber beraten. Im Fall des Co-Piloten, der den Piloten eines Fly-Dubai-Flugs nach Tel Aviv verletzt haben soll, werden neue Details bekannt. Laut US-Medien war der Mann zuvor von Oman Air wegen Sicherheitsbedenken suspendiert worden. Er sei als Sicherheitsrisiko eingestuft worden. Das Wall Street Journal berichtet, es habe Befürchtungen wegen möglicher radikaler ideologischer Ansichten gegeben. Eine offizielle Bestätigung dafür gibt es nicht.
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3: Am Morgen ist es im Flachland noch nicht so sonnig wie in den Alpen, aber gegen den Nachmittag kommt die Sonne dann auch im Flachland führen mit ein paar Wolkenfeldern und maximal 23 Grad.
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3: Geduld brauchen wir auf der A2 Luzern Richtung Gotthard zwischen Amstieg und Göschenen, verlieren fast eine ganze Stunde, sonst haben wir aber Freifahrt.
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4: Und für alle, die gerne gute Musik haben, die beste Musik von allen Zeiten. Und für alle, die gerne Tipps möchten, wie man richtig streitet. Genau um das geht es nämlich bei uns heute Morgen. Wir sind, besser gesagt, an der Uni Zürich zu Gast. Und wir haben dort einen Konfliktmanagement-Lehrgang besucht. Weil es nämlich immer wichtiger wird, dass man richtig streitet, respektive eben nicht allzu viel streitet in den Zeiten, wo die Gesellschaft so gegeneinander verhärtet ist. Wir reden mit dem Studieleiter gerade als nächstes auf Radio 1. Nach 4 Radio 1 jetzt am Stück, die wir jetzt parat haben für Sie, ohne Unterbruch. Rio Speedwagon haben wir, Elton John, Celine Dion und als erstes die wunderbare Jackson 5. Ihr habt einen wunderbaren Samstagvormittag. Ich freue mich sehr, dass Sie den mit uns verbringen und mit mir am Mikrofon, Elena Wagen. Hallo miteinander.

0: Keep loving you auf Radio 1 an diesem Samstagvormittag. Tanken, kiffeln, streiten, Lampen haben. Es gibt ganz viele Ausdrücke für Konflikte. Vielen ist es nicht immer möglich, die zu lösen, und sie landen im schlimmsten Fall vor Gericht. Gerade in den heutigen Zeiten, wo Fronten immer mehr verhärtet und Meinungen immer mehr gespaltet und immer mehr polarisiert sind und die einen sich sogar radikalisieren, ist Konfliktmanagement so wichtig wie noch nie. Also, dass man Streitigkeiten nicht eskalieren lässt, sei es in der Familie, beim Arbeiten oder auf der Straße. Das Europa-Institut an der Uni Zürich hat genau das erkannt und einen Lehrgang geschaffen, wo man Konfliktmanagement lernt. Und wir haben vom Studieleiter James Peter wissen, wie man sich zusammenreissen kann, wenn man doch so emotional ist. Und wer gönnt eigentlich einen Konflikt?
1: Konflikte sind nicht da zum Gönnen, sondern sie sind da zum geklärt werden. Sie sind eigentlich da zum eine Chance geben, denen, die involviert sind im Konflikt, auch zu erkennen, dass man Sachen unterschiedlich kann sehen. Und wenn man die Welt anfängt, facettenreich zu sehen und unterschiedliche Perspektiven plötzlich kann erkennen, dann merkt man, dass die Welt ganz facettenreich ist und Konflikte sich können klären lassen und plötzlich dahin fällt im Sinn von nicht, dass man sich unbedingt nachher umarmen muss, aber dass man kann ein Verständnis entwickeln für eine andere Perspektive.
0: Ich verstehe die Theorie, was Sie sagen, aber in der Praxis bin ich doch einfach hässig. Ich will doch gehört werden und ich will, dass der andere sorry sagt. Es sind doch so Sachen, wo man dann nicht rational sagen kann, ja, ich höre mal zu, was der andere meint. Wie komme ich denn aus dem raus?
1: Und jetzt geht es um die Emotion. Wie kriegen wir die oben runter?
0: Ist die der Killer von Ihrem Konflikt?
1: Ich würde jetzt mal sagen, jeder Konflikt hat notwendigerweise negative Emotion drin, sonst wäre es kein Konflikt. Und wenn die negative Emotion überhand nimmt von meinem Verhalten, dann ist die Chance grösser, dass ich sie anfange eskalieren lassen. Das heisst, idealerweise können wir die Emotionen so weit unter Kontrolle bringen, dass wir eben dann können anfangen reflektiert über das reden, um das es eigentlich geht.
0: Geben wir unseren Hörerinnen und Hörern einen Tipp mit auf den Weg. Wenn ich es richtig verstanden habe, dann ist das Regulieren von der eigenen Emotionen eigentlich irgendwie eine Grundvoraussetzung, für dass man einen Konflikt kann lösen kann. Gibt es nicht ein Wundermittel, aber einen Geheimtipp oder einen einfachen Tipp, wo Sie sagen, so können Sie gut, neutral und einigermaßen reguliert in einen Konflikt hineingehen? Man kennt Sachen wie schnell durchschnaufen, schnell auf einen Walk gehen, schnell in den Sport, irgendwie sich selber regulieren, bevor man hergeht. Was ist die Lösung?
1: Ich finde, das ist ja genau super, was ich schon gesagt habe. Durchschnaufen ist schon mal Punkt 1. Wenn ich merke, der Puls ist hoch und ich selber koche innerlich, dann ist die Frage, kann ich dann meine spontane Reaktion zurückhalten oder
0: lassen? Null.
1: Dort geht es einfach, kann ich mir selber sagen, okay, das nächste Mal, wenn ich in genau diesen Zustand komme, mach nochmal einen Schritt zurück, tu nochmal dreimal durchschnaufen und dann nochmal zurücklehnen. Und bevor ich jetzt anfange, reingehe, den Moment gönnen, zu sagen, wart.
0: Sie sind die absolute Experte in Konfliktlösung und Konfliktmanagement. Wann verjagt Sie Ihnen den Kopf?
1: Es gibt Momente, wenn ich heute noch merke, okay, jetzt, und dann, was ich aber mittlerweile habe, ist, dass ich sehr ziemlich schnell kann reflektieren kann. Merkst du eigentlich, was jetzt mit dir abgeht? Merkst du eigentlich, wie du vielleicht womöglich noch irgendwie findest, du doppel oder irgendwie so? Und wozu hast du jetzt das? Klar, innerlich sage ich, ja, jetzt ist halt das mal draußen, es geht dann noch schnell, aber ich lasse es nicht in mir rein wachsen. Weil, wenn man es wachsen lässt, es gibt ja dann die, die dann mit dem Auto am anderen hinten anfahren und dem anderen noch irgendwie mitteilen, du hast jetzt aber da etwas gemacht, was nicht okay ist. Das sind die Momente, wo ich merke, okay, wenn dir das passiert, jetzt tun deine Emotionen einfach überhand nehmen, dein Verhalten kontrollieren in einer Form, die dir, einem anderen und allen anderen Menschen nicht mehr viel bringt. Und das ist das, was ich viel besser unter Kontrolle habe, weil ich mich kann reflektieren in solchen Momenten.
0: Also mit James Peter kann man eigentlich nicht streiten?
1: Mal. Aber ich versuche, meine Emotionen und sehr wohl auch irgendwo wieder zu reflektieren, sodass es nicht überhand nimmt, das schon.

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Stella Mitri auf Radio 1. Ein 90er-Hit, der nicht so typisch 90er ist. Und jetzt gibt es unsere Geschichte hinter den grossen Hits. Da kommen unsere Popsplitz mit einer ganz besonderen Künstlerin, die die 70er- und 80er-Musik mitgeprägt hat. Es geht um einen Hit von Blondie. Dirty Pop.

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1: Deborah kann das Herzschmerzgesäusel, das ihr täglich aus dem Radio entgegendröhnt, nur schwer ertragen. Ständig fühlt sich das Ex-Playboy-Bunny von weinerlichen Frauenstimmen beschallt, die zu süßlichen Melodien über ihre gebrochenen Herzen klagen. Die knapp 30-jährige Amerikanerin findet, dass es an der Zeit ist, andere Geschichten zu erzählen. Die von selbstbewussten Frauen, die sich nicht alles gefallen lassen. Als Deborahs Freund Chris Stein 1975 einen Song für ihre frisch gegründete Band komponiert, bietet sich die Gelegenheit dafür. Die Sängerin und Stein schreiben gemeinsam an dem Text, der einen Gegenpart zu den weichgespülten Klageliedern verlassener Frauen bilden soll. Doch der Emanzipationssong namens Once I Had a Love

erweist sich nicht als der erhoffte Publikumskracher. Die Zeit scheint noch nicht reif für Geschichten über Frauen, die ihren eigenen Weg gehen. Erst die einsetzende Disco-Welle beschert dem alten Ladenhüter 5 Jahre später doch noch den kommerziellen Durchbruch. Der Produzent von Deborah Harrys Band Blondie, Mike Chapman, kramt den Song 1978 noch einmal hervor und arrangiert ihn im Disco-Outfit neu. Wenig später trifft der alte Song unter neuem Namen den Nerv der Zeit.

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6: Ich bin Mary Milanovic. Mit dem Rücktritt von Bundespräsident Guy Parmelin übernimmt seine Nachfolgerin oder sein Nachfolger ein Departement mit zahlreichen Baustellen, berichtet SRF. Im Wirtschaftsdepartement stehen unter anderem der Zollstreit mit den USA, die Folgen der künstlichen Intelligenz für Wirtschaft und Bildung sowie die Wohnungsknappheit auf der Agenda. Hinzu kommen die Versorgung der Schweiz in Krisenzeiten, die künftige Agrarpolitik und die Umsetzung der neuen Regeln beim Zivildienst. Die neue EU-Zollpauschale für Pakete aus Drittstaaten bremst das Geschäft der Schweizerischen Post. Postchef Pascal Grieder sagt der Schweiz am Wochenende, die Zahl der Pakete in die EU sei im mittleren zweistelligen Prozentbereich eingebrochen. Er bezweifelt aber, dass die Maßnahme chinesische Billiganbieter langfristig wirksam trifft, weil diese ihre Waren zunehmend aus Lagern in Europa verschicken. Der deutsche Pharma- und Agrarchemiekonzern Bayer will 2,2 Milliarden US-Dollar in einen Produktionsstandort in den USA investieren. 600 Arbeitsplätze sollen demnach in New Albany im US-Bundesstaat Ohio geschaffen werden, teilt das Unternehmen mit. Dort soll die Herstellung von pharmazeutischen Wirkstoffen und Fertigarzneimitteln an einem Standort vereint werden. Zudem soll eine Reihe von Medikamenten hergestellt werden, darunter Medikamente gegen Prostatakrebs und Nierenerkrankungen. Die Formel 1 will die diesjährige WM-Saison trotz des anhaltenden Iran-Kriegs wie geplant in Katar und Abu Dhabi beenden. Der Geschäftsführer bestätigte Sky Italia, dass die beiden letzten Grand Prix am 29. November in Katar und am 6. Dezember in Abu Dhabi stattfinden sollen. Wegen des Iran-Kriegs waren zuvor bereits die Rennen in Bahrain und Saudi-Arabien abgesagt worden.
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6: Am Morgen ist es im Flachland noch nicht so sonnig wie in den Alpen, aber gegen den Nachmittag kommt die Sonne dann auch im Flachland führen mit ein paar Wolkenfeldern und maximal 23 Grad.
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6: Geduld brauchen wir auf der A2 Luzern Richtung Gotthard zwischen Amstieg und Göschenen. Verlieren wir fast eine ganze Stunde, sonst haben wir aber Freifahrt.
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7: Herzlich willkommen in diesem Samstagvormittag. Kurz vor dem Mittag, wenn Sie uns jetzt gerade eingeschaltet haben, dann freuen wir uns, dass Sie uns mitnehmen durch den Samstag. Wir haben die beste Musik für Sie parat und selbstverständlich die besten Themen, weil wir schalten nämlich jetzt sogar zu Ihnen ins Auto. Nach 4 Radio 1 jetzt am Stück gibt es unser Automagazin und Sie haben bestimmt gehört vom VW-Rückruf. Wir klären auf, was da dahinter steckt. Zuerst gibt es jetzt aber den David Bowie mit Let's Dance. Ich beziehe einen guten Weg, richtig Mittag. Am Mikrofon Elena Wagen. Grüezi miteinander.

0: Lionel Richie auf Radio 1. Wir schalten jetzt zu Ihnen ins Auto.
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0: Und bei uns ist unsere Autoexpertin Nina Trimmel. Letzte Woche ist bekannt gegeben worden, dass VW weltweit Millionen von Autos zurückruft. Was ist da genau passiert?
2: Ja, der VW-Konzern hat bei internen Qualitätskontrollen einen Fehler beim Lenkungssystem entdeckt. Unter bestimmten Umwelteinflüssen, also auch vor allem, wenn das Auto viele Jahre mit Streusalz in Kontakt kommt, kann es bei den betroffenen Modellen Rost an der Befestigungsverschraubung der Lenkung geben. Und im Extremfall kann das natürlich die Lenkung beeinträchtigen, was ein Sicherheitsrisiko darstellt.
0: Gilt das auch für Autos, die in der Schweiz unterwegs sind?
2: Ja, das gilt für mehr als 66'000 Autos in der Schweiz, die zwischen 2013 und 2024 gebaut worden sind. Es trifft vor allem so Schweizer Durchbrenner wie der VW Golf 7, der Tiguan, Passat oder auch der Audi Q3. Und bei den Fahrzeugen muss dann die Lenkungsverschraubung durch eine neue rostfreie Schraube ersetzt werden. Das ist zum Glück eine kleine Reparatur, die nicht lange dauert und Autobesitzer nichts kostet. Und die Betroffenen, die werden per Brief informiert angeblich. Und jetzt noch ein skurriles Detail, wie man weltweit so viele Autos muss die Schrauben ersetzen, gehen bei VW gerade die Ersatzschrauben aus. Es kann also sein, dass man in der Werkstatt zuerst muss noch eine normale Schraube einsetzen und dann ein zweites Mal die Spezialschrauben noch muss reinbringen. Aber wie gesagt, eine kleine Sache.
0: Der VW-Konzern steht wirtschaftlich sowieso extrem unter Druck und jetzt das auch noch. Mein Vertrauen ist da eigentlich gerade ziemlich im roten Bereich.
2: Das ist verständlich, aber man muss es auch so sehen. Rückrufe sind heute ein Zeichen dafür, dass die internen Kontrollen bei den Herstellern funktionieren. Also lieber einen kurzen Termin in der Werkstatt, bevor es auf einer Autobahn zu einem gröberen Unfall kommt, wegen so Fehler. Und bis jetzt sind im Zusammenhang mit dem Problem kein Unfall bekannt worden.
0: Wenn bis jetzt nichts passiert ist, warum wird es einfach nicht unter den Teppich gekehrt?
2: Weil das im Zeitalter von Social Media und extrem strengen Behörden, das wäre wirtschaftlicher Selbstmord. Sobald ein Hersteller ein Sicherheitsrisiko entdeckt, muss er handeln. Ein verheimlichter Fehler, der später zu schweren Unfall führt, der würde Schadensersatzforderungen in Milliardenhöhe und auch einen irreparablen Imageschaden nach sich ziehen. Also Transparenz ist da die beste Schadensbegrenzung. Und übrigens, also Klammer auf, VW hat ja Erfahrung mit Sachen, wo man versucht hat, unter den Teppich zu kehren. Also da haben sie sicher auch etwas gelernt, 10 Jahre später.
0: Welche sind eigentlich die grössten Rückrufaktionen von der Geschichte?
2: Ja, der absolute Spitzenreiter ist da Takata Airbag Debakel. Der ist 2013 aufgeflogen, weil die Airbags von dem japanischen Hersteller mit den Jahren instabil geworden sind. Hat es bei Unfall, also es sind richtige Splittergranaten daraus entstanden aus diesen Airbags. Sie sind explodiert und haben messerscharfe Metallteile durchs Cockpit durchgeführt. Es hat Todesfälle gegeben. Und es hat weltweit mehr als 100 Millionen Fahrzeuge von fast allen grossen Marken betroffen. Und der Zulieferer ist direkt in Konkurs gekommen.
0: Welche Marken sind eigentlich noch nie von so etwas betroffen gewesen?
2: Ja, das ist eine kurze Liste, gar keine. Also zumindest keine, die in nennenswerten Stückzahlen Autos produziert. Das ist völlig wurscht, ob es um Luxuskarossen von Ferrari, Porsche geht, auch um Zuverlässigkeitskönige wie Toyota oder auch E-Auto-Pioniere wie Tesla. Also moderne Autos, die bestehen aus Zehntausenden von Teilen und komplexer Software. Und da schleichen sich einfach Fehler ein. Also man muss wirklich sagen, wer Autos baut, der hat früher oder später auch mit einem Rückruf zu tun.
0: Dann hoffen wir, dass bei Ihnen das auch nie wird passieren. Wir wünschen weiterhin gute Fahrt und danke vielmals Nina Trimmel.
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Valentin auf Radio 1 Stay Another Day. Das ist der Samstagvormittag auf Radio 1. Wir gehen zusammen Richtung Mittag und wir kommen jetzt dann zu den Schlagzeilen der Woche. Und da gibt es jemanden, der ganz am Schluss von der Arbeitswoche die Schlagzeilen der Woche noch an sich gerissen hat. Sie können schon denken, wer das ist. Wir lösen es auf und wir beleuchten nochmal, was wichtig ist. Gerade eine die News hier auf Radio 1. Und bis dahin gibt es unter anderem Belinda Carlisle mit Circle in the Sand.

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4: Ich bin Mary Milanovic. Schweizer Telekom-Anbieter haben in diesem Jahr bereits über 148 Millionen unerwünschte Anrufe blockiert, markiert oder anonymisiert. Insgesamt seien 102 Millionen Spoofing- oder Spam-Anrufe verzeichnet worden, teilt Swisscom mit. Sunrise blockierte, anonymisierte oder kennzeichnete von Januar bis August über 46 Millionen Anrufe. Dies entspreche einer Zunahme von rund einem Fünftel im Vergleich zum Vorjahr. Die Anbieter gehen insbesondere gegen das sogenannte Spoofing vor, bei dem eine falsche oder manipulierte Rufnummer angezeigt wird. Der Flughafen in der litauischen Hauptstadt ist geschlossen worden. Grund ist eine mutmaßliche Drohne aus Weißrussland. Der nationale Krisenstab Litauens meldete, die Bevölkerung in der Region solle sich darauf vorbereiten, wegen eines allfälligen Luftangriffs Schutz zu suchen. Jets der NATO-Luftüberwachungsmission im Baltikum seien alarmiert worden. Vor gut zwei Wochen hatten NATO-Kampfjets eine Drohne in Litauen abgeschossen, die mit Sprengstoff beladen war. Wegen des Ukraine-Kriegs hat es schon mehrere Vorfälle mit Drohnen in den baltischen Staaten gegeben. Die Gefängnisse in Frankreich haben so viele Insassinnen und Insassen wie noch nie. 90.020 Häftlinge waren am 1. September in einem Gefängnis, wie Zahlen des Justizministeriums zeigen. Das sind 6,8% mehr als noch am gleichen Tag letztes Jahr. Die Gefängnisse sind dabei chronisch überbelegt. Offizielle Plätze gibt es gut 63.000. Tausende Häftlinge müssen demnach auf Matratzen auf dem Boden schlafen. Die Formel 1 will die diesjährige WM-Saison trotz des anhaltenden Iran-Kriegs wie geplant in Katar und Abu Dhabi beenden. Der Geschäftsführer bestätigte Sky Italia, dass die beiden letzten Grand Prix am 29. November in Katar und am 6. Dezember in Abu Dhabi stattfinden sollen. Wegen des Iran-Kriegs waren zuvor bereits die Rennen in Bahrain und Saudi-Arabien abgesagt worden.
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4: Die Sonne scheint mit ein paar Wolkenfeldern und maximal 23 Grad.
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4: Stau und stockender Verkehr haben wir auf der A1 Bern Richtung St. Gallen zwischen Dietikon und Zürich Affoltern, dann A1 St. Gallen Richtung Zürich zwischen der Verzweigung Brüttisell und Zürich Ost, auf der A1 Zürich Richtung Bern zwischen Herkingen und Önsigen. Auf der A2 Luzern Richtung Gotha zwischen Erschwell und Göschenen verlieren bis zu 1,5 Stunden. Empfohlen wird Alternativroute via A13 San Bernardino Tunnel. Und auf der A2 Chiasso Richtung Gotha zwischen Quinto und der Deussestelle Airolo geht es ungefähr 1,5 Stunde länger. Ach, ganz eine gute Weiterfahrt.
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5: Das ist der Samstagmittag auf Radio 1. Ich freue mich sehr, dass wir das zusammen verbringen. Wir haben die beste Musik für Sie parat jetzt und selbstverständlich auch die besten Themen. Und zwar schauen wir jetzt zurück auf die Schlagzeilen von der Woche. Da hat es eine Person gegeben, die ganz am Schluss von der Arbeitswoche noch für eine grosse Überraschung gesorgt hat. Das thematisieren wir gerade. Nach 4 Radio 1 jetzt am Stück, ohne Unterbruch. Starten wir mit True Blue von der Madonna. Guten Samstagmittag. Ich darf noch eine Stunde mit Ihnen, freue mich sehr. Am Mikrofon Elena Wagen. Hallo miteinander.

0: Loveful. Wir kommen zu den Schlagzeilen der Woche. Und die hat der Bundesrat und Bundespräsident Guy Parmelin ganz zum Schluss von der Arbeitswoche noch an sich gerissen. Der Guy Parmelin tritt nach 11 Jahren im Bundesrat zurück. Schlagzeilen gemacht hat der Winzer natürlich mit vielen politischen Erfolgen, aber eben unter anderem auch mit seinen, und das ist schon fast eine Tradition langsam bei den Bundesräten, die abtreten, mit seinen Englischkenntnissen.
1: I can English understand, but je préfère répondre en français.
0: Ja, I can nothing say to that. Das kennen wir auch von anderen Bundesräten. Und auch wenn man über ihn muss schmunzeln und nicht auf seiner politischen Parteilinie ist, vielleicht muss man sagen, er war immer ein Gemögliger gewesen. Wer auf ihn folgt, das ist noch offen. Das Kandidatenkarussell, das hat nicht einmal eine Stunde nach Bekanntgabe von seinem Rücktritt gestern Vormittag angefangen zu drehen. Und das muss es auch. Schon im Dezember gibt der Bundespräsident sein Amt ab. Also schon in 2 Monaten haben wir dann eine neue Bundesrätin oder einen neuen Bundesrat. Wer das wird sein, sind wir gespannt. Natürlich ist die SVP der Meinung, dass sie weiter in Anspruch hat auf den Sitz. Auch nach dem Abtritt von Winzer Parmelin. Und so wie es bis jetzt aussieht, wird der SVP den Sitz auch kaum jemanden strittig machen können. Die ganz grosse Frage ist natürlich, kommt wieder die Frauendiskussion auf? Wahrscheinlich ja schon. Wir sind gespannt und informieren Sie immer hier auf Radio 1.

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Day auf Radio 1 an diesem Samstagmittag. Ich mache jetzt den Tag gerade die Regler zu und übergebe den Tamara Gandini. Ich selber packe meine Sachen, gehe ins Shop in Tivoli und melde mich von dort aus wieder. Wir haben nämlich auch heute wieder viele spannende Sachen zu entdecken. Wir hören uns gerade wieder in unter einer Stunde. Bis dann sage ich vielen Moment auf Wiedersehen. Am Mikrofon war Elena Wagen. Bis gerade.

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6: Ich bin Mary Milanovic. Schweizer Telekom-Anbieter haben in diesem Jahr bereits über 148 Millionen unerwünschte Anrufe blockiert, markiert oder anonymisiert. Insgesamt seien 102 Millionen Spoofing- oder Spam-Anrufe verzeichnet worden, teilt Swisscom mit. Sunrise blockierte, anonymisierte oder kennzeichnete von Januar bis August über 46 Millionen Anrufe. Dies entspreche einer Zunahme von rund einem Fünftel im Vergleich zum Vorjahr. Die Anbieter gehen insbesondere gegen das sogenannte Spoofing vor, bei dem eine falsche oder manipulierte Rufnummer angezeigt wird. Der Flughafen in der litauischen Hauptstadt ist geschlossen worden. Grund ist eine mutmaßliche Drohne aus Weißrussland. Der nationale Krisenstab Litauens meldete, die Bevölkerung in der Region solle sich darauf vorbereiten, wegen eines allfälligen Luftangriffs Schutz zu suchen. Jets der NATO-Luftüberwachungsmission im Baltikum seien alarmiert worden. Vor gut zwei Wochen hatten NATO-Kampfjets eine Drohne in Litauen abgeschossen, die mit Sprengstoff beladen war. Wegen des Ukraine-Kriegs hat es schon mehrere Vorfälle mit Drohnen in den baltischen Staaten gegeben. Die Gefängnisse in Frankreich haben so viele Insassinnen und Insassen wie noch nie. 90.020 Häftlinge waren am 1. September in einem Gefängnis, wie Zahlen des Justizministeriums zeigen. Das sind 6,8% mehr als noch am gleichen Tag letztes Jahr. Die Gefängnisse sind dabei chronisch überbelegt. Offizielle Plätze gibt es gut 63.000. Tausende Häftlinge müssen demnach auf Matratzen auf dem Boden schlafen. Der Zwischenfall in einer Fly-Dubai-Maschine auf dem Weg nach Tel Aviv am Mittwoch war laut dem Generalstaatsanwalt der Vereinigten Arabischen Emirate ein versuchter Terroranschlag. Der Co-Pilot habe den Kapitän im Cockpit mit der Notfallaxt angegriffen und versucht, die Kontrolle über das Flugzeug zu übernehmen, sagte der Generalstaatsanwalt. Weitere Abklärungen zu den Hintergründen der Tat liefen noch. Laut US-Medien war der Co-Pilot wegen extremistischer Ansichten als Sicherheitsrisiko eingestuft und deshalb von seinem früheren Arbeitgeber, einer Airline aus dem Oman, entlassen worden. Knapp zwei Wochen nach der Entlassung von Peter Zeidler haben die Grasshoppers ihren Nachfolger präsentiert. Olaf Janssen übernimmt das Traineramt. Der Deutsche unterschrieb einen Vertrag bis zum Ende der laufenden Saison. Der 59-Jährige war zuletzt bei Sandhausen in der vierthöchsten Liga Deutschlands tätig.
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6: Die Sonne scheint mit ein paar Wolkenfeldern und maximal 23 Grad.
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6: Im Moment ist viel los auf der Strasse. Geduld brauchen auf der A1 Bern Richtung St. Gallen zwischen Jettiken und Zürich-Affoltern und zwischen Zürich-Seebach und Zürich-Ost. Dann auf der A1 St. Gallen Richtung Zürich zwischen der Verzweigung Brütisel und Zürich-Ost. Auf der A3 Chur Richtung Basel zwischen Urdorf-Süd und dem Limmataler Kreuz. Auf der A1 Zürich Richtung Bern zwischen Herkingen und Uenzigen. Deutlich länger geht es auf der A2 Luzern Richtung Gotthard zwischen Amstieg und Göschenen verlieren bis zu einer Stunde. Und rund 40 Minuten geht es länger auf der A2 Chiasso Richtung Gotthard zwischen Quinto und der Dossierstelle Airolo. Ganz viel Geduld und eine gute Weiterfahrt.

0: Es ist Zeit und Saison für Trüffel. Darum machen wir eine kleine Trüffelkunde mit unserem Foodscout, Richi Kegi. Du bist auch so ein bisschen Trüffel, in Anführungszeichen, Hund richtig verstehen, wo so die richtig guten Produkte erschnüffelt überall. Trüffel, da kennst du dich aus?
1: Ja, natürlich. Ich habe mein Leben lang immer schon mit Trüffeln zu tun gehabt. Vor allem mit meinem vorherigen Job im Globus. Ja, dort geht man ja dann Trüffel suchen.
0: Was sind gute Trüffel?
1: Ja, ein guter Trüffel macht mal seinen Duft aus und die Frische, das ist ganz wichtig. Je frischer, desto besser. Also, wir können eigentlich sagen, die Trüffel, die hier in der Schweiz wachsen, und die wachsen zur Genüge überall in den Wäldern. Es werden auch jetzt viel gefunden. Es gibt viele Leute, die ihre Hunde abrichten und dann die Trüffel suchen. Es ist halt einfach so, dass die Schweizer Trüffel, das ist ein schwarzer Trüffel, der hat einfach nicht so viel Geschmack, der da wächst. Also nicht vergleichbar mit einem Périgord-Trüffel, der ein schwarzer Trüffel ist, oder auch ein schwarzer Trüffel aus Italien, der halt dann wirklich noch ein bisschen mehr Geschmack hat.
0: Wenn man so eine Qualität Trüffel hat, dann immer roh drüber hobeln?
1: Nicht unbedingt, nein. Schwarzer Trüffel kommt der Geschmack eigentlich besser raus, wenn man mitkocht. Weißer Trüffel auf jeden Fall. Roh drüber hobeln, raspeln.
0: Wie erkenne ich die Frische vom Trüffel?
1: Ja, man muss daran schmecken. Und solange er nicht einen unangenehmen, fast manchmal faurigen Geschmack, Kellergeschmack hat oder so, dann sollte er gut sein und er sollte fest sein, wenn man anlangt. Also nicht irgendwie weich und nahegeben wie ein Tennisball, sondern wirklich ein fester Knollen sein.
0: Was sind gute Trüffelanbieter jetzt im Raum Zürich, die du könntest empfehlen könntest, und sagst, die kommt man wirklich gut rüber?
1: Ja, also man kann natürlich zu den Bianchi, hat immer natürlich die beste Ware. So, das sind so die Lieferanten von der Top-Gastronomie, die haben immer gute Sachen. Dubno, man muss halt schauen, man muss halt mit diesen Leuten reden, ob sie einem etwas verkaufen. Aber auch gute Gemüsehändler wie hier der Huber, Hottingenplatz, Globus, die haben gute Ware, die haben immer frische Ware. Oder eben auch die Sammler, die hier in der Schweiz das zusammensammeln und dann auch gerade verkaufen. Das findet man ja online, die Leute.

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1: Es ist wieder Zeit für unsere Schaltung raus in Shoppi Tivoli. Dort ist nämlich unsere Shopping Queen für uns unterwegs, der Helena Wagen.
2: Es ist wieder Wandersaison. Und ich wandere da nicht den Berg drauf, sondern die Stege vom Tram ist Shoppi Tivoli. Und die echten Wandertipps, die gehen wir uns jetzt hier holen. Und zwar suchen wir mal zuerst den Decathlon. Hallo, ich brauche Wandertipps für Anfänger. Für komplette, blutige Anfänger, so wie ich es bin.
3: Aha, okay. Schauen Sie, wo gehen Sie? Erste Frage.
2: Und auf der Zindlerspitz. Der Zindlerspitz, der ist etwas mehr als 2000 Meter. Und Google mindestens meint, das sei doch eine anspruchsvolle Bergwanderung. Oh. Mit einigen exponierten Stellen und Ketten, die Trittsicherheit, ja, Schwindelfreiheit und ausgezeichnete Kondition erfordert. Ui, also muss ich ja doch etwas haben. Also, man braucht Wanderschuhe, das ist das Wichtigste. He?
3: Das ist erstens. Hm. Und dann muss man schauen, dass gute rutschfeste Sohle hat.
2: Muss ich die einlaufen beim ersten Mal, vor dem
3: also
2: ersten Mal wandern?
3: Ich würde Ihnen empfehlen, ja, sehr, sehr, sehr wichtig ist, Wandersocken. Dann probieren wir doch gerade mit Wandersocken.
2: Also Wandersocken brauchen wir und jetzt und als Basic-Ausrüstung eine Hose, eine Wanderhose dazu. Man kann nicht einfach in die bequemen Jeans gehen.
3: Jeans ist halt...
2: Oder sonst eine bequeme Lieblingshose?
3: Vom Material her müssen sie mal anlangen. Stretch, weich,
2: ist es wasserabweisend?
3: Sind sie auch. Sie trocknen sehr schnell, wenn sie mal unter dem Regen kommen. Oder wenn sie schwitzen. Also ich höre viele, die auch mit Leggings gehen. Schauen Sie, da können Sie auch aufmachen.
2: Auf der Seite am Bein, ja, okay.
3: Lüftet, wenn es wirklich zu warm ist.
2: Ja.
3: Schauen Sie, da ist hinten auch zum Sitzen.
2: Da kann ich einfach auch her sitzen, wenn es dann mal zu müde wird.
3: Mit dem Leggings ist halt das nicht so.
2: Stimmt. Und dann hat man ein nasses Füttli und dann wird man nicht weiter wandern.
3: Und eben mit vielem Säckli. Mhm. Man kann ja ein Sackmesser mitnehmen beim Wandern. Ein bisschen
2: oder, zum Bröteln.
3: Ja, zum Bröteln. Ja. Genau. Regenhose würde ich Ihnen empfehlen.
2: Regenhose? Zum einfach mitnehmen mal in den Rucksack. Und eine Regenjacke.
3: Ja, Regenjacke.
2: Also Wanderschuhe, Socken und gute Hose. Das mal als Basic. Ich schmeiße mich jetzt hier in meine erste Wanderausrüstung.
3: Ich zeige Ihnen.
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2: Ich bin der Nico Eichwald. Nach Vorwürfen einer Gruppenvergewaltigung an einer US-Elite-Universität lässt New Yorks Gouverneurin die Ermittlungen unter Aufsicht stellen. Eine ehemalige Studentin der Cornell-Universität wirft 7 Männer vor, sie 2024 in einem Verbindungshaus auf dem Gelände der Universität sexuell missbraucht und vergewaltigt zu haben. Sie sei mit Alkohol und Drogen gefügig gemacht worden. Ihre Aussagen kurz nach dem Vorfall führten nicht zu einem Verfahren. Die New Yorker Generalstaatsanwältin werde den Vorfall untersuchen, mutmaßliche Straftaten verfolgen und die Beweise einer Jury vorlegen. Der Zwischenfall in einer Fly-Dubai-Maschine auf dem Weg nach Tel Aviv am Mittwoch war laut dem Generalstaatsanwalt der Vereinigten Arabischen Emirate ein versuchter Terroranschlag. Der Co-Pilot habe den Kapitän im Cockpit mit der Notfallaxt angegriffen und versucht, die Kontrolle über das Flugzeug zu übernehmen, sagte der Generalstaatsanwalt. Weitere Abklärungen zu den Hintergründen der Tat liefen noch. Laut US-Medien war der Co-Pilot wegen extremistischer Ansichten als Sicherheitsrisiko eingestuft und deshalb von seinem früheren Arbeitgeber, einer Airline aus dem Oman, entlassen worden. Die Modekette Zara hat nach Kritik ein Halloween-Kinderkostüm aus dem Verkauf genommen. Kritiker sahen darin Ähnlichkeiten zur Kleidung von Häftlingen in nationalsozialistischen Konzentrationslagern. Zara bedauerte das entstandene Missverständnis und entfernte das Kostüm aus den Filialen und dem Online-Shop. Es ist nicht das erste Mal, dass Zara wegen eines solchen Designs in die Kritik gerät, berichtet der Tagesanzeiger. Botswana hat die Tötung von 23 Elefanten für die Feierlichkeiten zum 60. Jahrestag der Unabhängigkeit genehmigt. Die Regierung begründet den Entscheid damit, dass das Fleisch der bedürftigen Bevölkerung zugute komme, berichtet der Tagesanzeiger. Tierschutzorganisationen kritisieren die Maßnahme scharf und warnen vor aggressiverem Verhalten der verbleibenden Elefanten. Knapp 2 Wochen nach der Entlassung von Peter Zeidler haben die Grasshoppers ihren Nachfolger präsentiert. Olaf Janssen übernimmt das Traineramt. Der Deutsche unterschrieb einen Vertrag bis zum Ende der laufenden Saison. Der 59-Jährige war zuletzt bei Sandhausen in der vierthöchsten Liga Deutschlands tätig.
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2: Trotz ein paar Wolkenfelder ist es recht sonnig mit Temperaturen um die 22 Grad.
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2: Es stockt auf der 1 Bern Richtung St. Gallen zwischen Zürich-Seebach und Zürich-Ost. Genauso auf der 1 St. Gallen Richtung Zürich zwischen der Verzweigung Brüttisel und Zürich-Ost. Dann staut es wegen einem Unfall auf der 1 Bern Richtung St. Gallen zwischen Tietikon und Zürich-Affoltern. Genauso zwischen Kirchberg und Schönbühl. Weiter auf der 3 Zürich Richtung Chur zwischen Wallenstadt und Sargans. Und noch ein Blick zum Gotthardtunnel. 4 Kilometer Stau ab Quinto. Erwartezeit von 40 Minuten. Gute Fahrt.
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3: Wohnen wie die Reichen. Welche Kniffs langen, zum einen Raum glamourös zu wirken? Sie hören Sie in unserer Rubrik «Home Sweet Home» in dieser Stunde. Weiter geht's im Style. Am Mikrofon ist Tamara Cantieni.
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0: Modetrends sind das eine, die eigene Körperbeschaffenheit das andere. Vor allem kleine Menschen haben manchmal ein bisschen Mühe mit Einkleiden. Aber es gibt ein paar super Tricks, die verraten uns jetzt unsere Stylistin Melanie Cantaluppi.
1: Ja, in meiner Arbeit als Stylistin begegnen mir immer wieder verschiedene Körpermerkmale. Eines davon ist sicher kleinere Personen. Ich werde immer wieder gefragt, was kann ich machen? Ich mag nicht immer den ganzen Tag auf dem hohen Schuh laufen, bin aber eher klein. Gibt es auch noch andere Möglichkeiten, mich grösser erscheinen zu lassen? Die Antwort ist selbstverständlich ja. Und ganz ein guter Tipp da ist, ihr wählt zum Beispiel einfarbige Kleider. Was wir ja schon angeschaut haben, es wird sowieso ein Trend sein, deswegen perfekt, könnt ihr das sehr cool kombinieren. Es ist eigentlich egal, welchen Ton das es auch ist, solange es wirklich alles aus einem Guss ist, hat es eine optisch verlängernde und streckende Wirkung und zaubert euch automatisch ein paar Zentimeter dazu. Auch kurze Shorts und Röcke neigen dazu, dass es im Grunde genommen Beine länger aussehen lässt. Jetzt gerade auf den Herbst mit einem schönen Strumpf kombiniert, gibt es nochmal die Möglichkeit, um wirklich ein paar Santi dazu zu gewinnen und auch nochmal eine neue Möglichkeit, nicht immer nur mit den guten Hosen durch den Alltag zu gehen, sondern ja, kurze Röcke sowieso im Trend, warum nicht einmal zu einem Ledermini oder so greifen, das auch wieder optisch verlängernd und durch das perfekt. Auch eine hohe Taille, die meisten von uns haben sicher schon im Schrank, eine hochgeschnittene Hose, kann dabei helfen, die Beine optisch länger erscheinen zu lassen. Deswegen, ja, die gute High-Waist-Hose ist gekommen, um zu bleiben. Und erst noch eine Figur schmeichler und verlängert. Und deswegen gehört sie eigentlich auch bei kleinen Personen, bei jedem in den Schrank. Wer jetzt noch sagt, kann man dann auch mit einem Accessoire da ein bisschen dagegen ankämpfen, dass man ein bisschen grösser wirkt, selbstverständlich. Auch kleine Taschen machen einem im Verhältnis im Grunde genommen grösser. Deswegen lieber nicht unbedingt den riesigen Shopper ausführen, wenn es nicht nötig ist. Wählt eher kleinere Accessoire, die wiederum geben eurer Optik eine vergrössernde Wirkung und sind daher perfekt.

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1: Wann sieht man, dass Innenarchitektinnen am Werk sind? Meistens dann, wenn ein Raum wirklich richtig edel und elegant aussieht. Das ist meistens das Ziel. Und darum freue ich mich, dass Samstag für Samstag die beiden Damen von Allago Interiors bei mir sind, Karin Grossenbacher und Doina Jung. Karin, wir hätten gerne von euch so ein bisschen konkrete Tipps. Wie schaffe ich das, was ihr in eurem täglichen Job schafft, mit kleinen Griffen, dass meine Wohnung oder mein Raum so ein bisschen wertiger oder luxuriöser aussieht?
2: Das ist einfach mal als erstes mal eine Harmonie in den Raum hineinbringen. Das heisst auch mit anständigen Materialien arbeiten. Also einen schönen Vorhang nehmen mit einem guten Stoff und nicht irgendeinem billigen Plastik dort anhängen. Schöne Lampen zum Beispiel. Sie müssen nicht teuer sein, aber sie müssen wertig aussehen und gross und grosszügig sein. Nicht zu viele Einzelteile, die rumstehen oder einen kleinen Schnickschnack, der im Raum ist, der in 1000 Farben, sondern eigentlich mal so ein Grundambiente schaffen, wo es erlaubt, nachher vielleicht mit gewissen Accessoires. Es können Kerzen sein, es können kleine Details sein, es kann ein Blumentopf sein, das wieder ein bisschen aufzupimpen.
1: Ihr habt ja schon mal hier von Silent Luxury geredet. Das kann man übrigens nachlesen als Podcast auf der Webseite von Radio 1. Und der ruhige Luxus, das ist wahrscheinlich auch ein Schlüssel da, dass man sich ein bisschen wertiger aussehen lässt. Karin hat gerade gesagt, eine schöne Lampe. Grosszügigkeit ist allerdings aber das, glaube ich, was an mir ist.
3: Genau, es können ganz grosse Lampen sein, zum Beispiel rechts und links von einem Sofa und nicht einfach irgendwie ein kleines Lämpchen, wie man noch Licht braucht. Den einzelnen Stück eine Szene bietet man denen und durch das muss auch der Raum an und für sich ruhig sein. Wie auch der Sessel und wie auch das Sofa. Und das kann, man ist natürlich dann eher ruhige Farben, ruhige Sachen und dann vielleicht im Design wieder einen tollen Teppich, wo in sich gemustert ist oder zum Beispiel auch eine gute Kunst an der Wand. Und wo hängt gute Kunst? Also nicht einfach nur an einer langweiligen weissen Wand, sondern das kann eben auch tapeziert sein, wo auch nicht alle Welt kostet. Und da gibt es ganz viele Wege. Und was mich auch immer ganz gut finden, um einen Luxus reinzubringen, sind einmal alle unsere grusigen Beschläge auswechseln, allen Türen und allen Fenstern. Genau. Oder auch unsere furchtbaren Schweizer Lichtschalter. Da gibt es unheimlich schöne Varianten. Und wenn man so mit solchen Sachen mal anfängt, dann bringt man gut Luxus rein.
1: So einfach zaubert man also Luxus in 3 Minuten. Das waren Tipps von unseren Innenarchitektinnen von Allago Interiors.
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2: Ich bin der Nico Eichwald. Nach Vorwürfen einer Gruppenvergewaltigung an einer US-Elite-Universität lässt New Yorks Gouverneurin die Ermittlungen unter Aufsicht stellen. Eine ehemalige Studentin der Cornell-Universität wirft 7 Männer vor, sie 2024 in einem Verbindungshaus auf dem Gelände der Universität sexuell missbraucht und vergewaltigt zu haben. Sie sei mit Alkohol und Drogen gefügig gemacht worden. Ihre Aussagen kurz nach dem Vorfall führten nicht zu einem Verfahren. Die New Yorker Generalstaatsanwältin werde den Vorfall untersuchen, mutmaßliche Straftaten verfolgen und die Beweise einer Jury vorlegen. Die Modekette Zara hat nach Kritik ein Halloween-Kinderkostüm aus dem Verkauf genommen. Kritiker sahen darin Ähnlichkeiten zur Kleidung von Häftlingen in nationalsozialistischen Konzentrationslagern. Zara bedauerte das entstandene Missverständnis und entfernte das Kostüm aus den Filialen und dem Online-Shop. Es ist nicht das erste Mal, dass Zara wegen eines solchen Designs in die Kritik gerät, berichtet der Tagesanzeiger. Die zum Tode verurteilte Krista Pike liegt nach einer missglückten Hinrichtung in den USA im Koma. Die 50-Jährige überlebte nach Angaben ihrer Anwälte 2 Dosen des Hinrichtungsmittels Pentobarbital und wird nun künstlich beatmet. Ob ein weiterer Hinrichtungsversuch mit der Spritze rechtlich zulässig wäre, ist umstritten. Der Gouverneur von Tennessee hat die geplanten Hinrichtungen vorerst ausgesetzt. Botswana hat die Tötung von 23 Elefanten für die Feierlichkeiten zum 60. Jahrestag der Unabhängigkeit genehmigt. Die Regierung begründet den Entscheid damit, dass das Fleisch der bedürftigen Bevölkerung zugute komme, berichtet der Tagesanzeiger. Tierschutzorganisationen kritisieren die Maßnahme scharf und warnen vor aggressiverem Verhalten der verbleibenden Elefanten. Die US-Küstenwache hat ein Schiff mit einer illegalen Treibstofflieferung für Kuba in der Karibik abgefangen. Der Treibstoff soll laut der US-Küstenwache illegal in den Ballasttanks des Schiffes transportiert worden sein, die normalerweise mit Wasser gefüllt werden, um etwa die Stabilität zu regulieren. Seit Dezember gilt eine US-Ölblockade gegen den Karibikstaat. Lieferungen aus Drittländern wurden seitdem fast vollständig eingestellt, was die bereits kritische Energielage auf Kuba verschärft hat.
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2: Trotz ein paar Wolkenfelder ist es recht sonnig bei Temperaturen um die 22 Grad.
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2: Es stockt auf der 1 St. Gallen Richtung Zürich zwischen der Verzweigung Brütisel und Zürich-Ost. Genauso auf der 1 Bern Richtung St. Gallen zwischen Zürich-Seebach und Zürich-Ost. Dort staut es auch zwischen Dietikon und Zürich-Affoltern, das wegen einem Unfall. Genauso auf der 1 Zürich Richtung Bern zwischen Kirchberg und Schönbühl. Und dann schauen wir noch schnell zum Gotthardtunnel. Dort ab Wasse 3 km Stau und einen Zeitverlust von etwa einer halben Stunde. Ab Quinto sind es 4 km Stau und eine Wartezeit von 40 Minuten.
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1: Ich bin der Nico Eichwald. Die zum Tode verurteilte Krista Pike liegt nach einer missglückten Hinrichtung in den USA im Koma. Die 50-Jährige überlebte nach Angaben ihrer Anwälte zwei Dosen des Hinrichtungsmittels Pentobarbital und wird nun künstlich beatmet. Ob ein weiterer Hinrichtungsversuch mit der Spritze rechtlich zulässig wäre, ist umstritten. Der Gouverneur von Tennessee hat die geplanten Hinrichtungen vorerst ausgesetzt. Ein Herbststurm und starke Regenfälle halten zahlreiche Inseln der Ägäis in Atem. Auf Rhodos wurde eine 58-jährige deutsche Urlauberin von einem Blitz getroffen und getötet. Ihr Ehemann wurde leicht verletzt. Das Paar hatte zuvor im Meer gebadet und war anschließend am Strand unterwegs. Auch auf Kreta kam ein Mensch ums Leben. Ein Hirte wurde von Wassermassen erfasst und ertrank, wie die örtliche Feuerwehr mitteilt. Nach Angaben des griechischen Wetterdienstes soll die Unwetterlage mit heftigen Regenfällen und Gewittern bis Sonntag andauern. Die US-Küstenwache hat ein Schiff mit einer illegalen Treibstofflieferung für Kuba in der Karibik abgefangen. Der Treibstoff soll laut der US-Küstenwache illegal in den Ballasttanks des Schiffes transportiert worden sein, die normalerweise mit Wasser gefüllt werden, um etwa die Stabilität zu regulieren. Seit Dezember gilt eine US-Ölblockade gegen den Karibikstaat. Lieferungen aus Drittländern wurden seitdem fast vollständig eingestellt, was die bereits kritische Energielage auf Kuba verschärft hat. Ein Autofahrer hat in Australien mehrere Rugby-Fans verletzt, die am Straßenrand ihre Mannschaft auf dem Weg zum Meisterschaftsfinale verabschieden wollten. Wie lokale Medien berichten, habe der Fahrer in der Stadt Newcastle die Kontrolle verloren und sei in eine Menschengruppe gefahren. Dabei habe es mindestens 9 Verletzte gegeben. 2 von ihnen befänden sich in kritischem Zustand. Der Fahrer sei noch dort festgenommen worden, teilt die Polizei mit. Argentinien will künftig die Staatsbürgerschaft gegen hohe Investitionen vergeben. Der argentinische Wirtschaftsminister hat ein entsprechendes Programm angekündigt. Wer mindestens $350.000 direkt an den Staat zahlt oder Staatsanleihen im Wert von $800.000 zeichnet, soll einen Antrag stellen können. Das Programm startet noch in diesem Quartal.
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1: Trotz ein paar Wolkenfelder ist es recht sonnig bei Temperaturen um die 22 Grad.
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1: Es klemmt auf der A1 St. Gallen Richtung Zürich zwischen der Verzweigung Brütisel und Zürich Ost. Genauso auf der A1 Bern Richtung St. Gallen zwischen Zürich Seebach und Zürich Ost. Dann dort auch zwischen Dietikon und Zürich Affolter ein Stau wegen einem Unfall. Dann noch ein Blick zum Gotthardtunnel. Ab Wasser sind es 2 km Stau und eine Wartezeit von 20 Minuten. Und ab Quinto 4 km Stau und einen Zeitverlust von 40 Minuten.
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1: Ich bin der Nico Eichwald. Guten Abend. Der Wirt der Bale Konstellation in Gramontana, Jacques Moretti, muss sich einer psychiatrischen Begutachtung unterziehen. Es soll abgeklärt werden, ob Moretti zum Zeitpunkt der mutmaßlichen Gewalttaten gegen seine Ehefrau voll zurechnungsfähig war oder ob eine verminderte Schuldfähigkeit vorlag. Zudem soll das Risiko einer erneuten Tat geprüft werden, berichtet RTS. Das Gutachten könnte daher seine Haft verlängern, bis die Staatsanwaltschaft ihre Entscheidung getroffen hat. Unabhängig davon laufen die Ermittlungen zur Brandkatastrophe in der Bar weiter. Ein Herbststurm und starke Regenfälle halten zahlreiche Inseln der Ägäis in Atem. Auf Rhodos wurde eine 58-jährige deutsche Urlauberin von einem Blitz getroffen und getötet. Ihr Ehemann wurde leicht verletzt. Das Paar hatte zuvor im Meer gebadet und war anschließend am Strand unterwegs. Auch auf Kreta kam ein Mensch ums Leben. Ein Hirte wurde von Wassermassen erfasst und ertrank, wie die örtliche Feuerwehr mitteilt. Nach Angaben des griechischen Wetterdienstes soll die Unwetterlage mit heftigen Regenfällen und Gewittern bis Sonntag andauern. In Spanien gehen wegen der Wohnungsnot im Land tausende Menschen auf die Straße. Wie der staatliche spanische Sender RTVE berichtet, gibt es derzeit Demonstrationen in mehreren Städten wie Madrid, Barcelona und Valencia für das Recht auf menschenwürdigen Wohnraum sowie einen besseren Schutz für Mieter. Dies ist eine Warnung an alle. Wir werden keine weiteren 4 Jahre dulden, ohne das Problem in unserem Land anzugehen. Das wird so lange weitergehen, bis sich alles ändert, das sagte die Sprecherin des Mieterverbandes. Ein Autofahrer hat in Australien mehrere Rugby-Fans verletzt, die am Straßenrand ihre Mannschaft auf dem Weg zum Meisterschaftsfinale verabschieden wollten. Wie lokale Medien berichten, habe der Fahrer in der Stadt Newcastle die Kontrolle verloren und sei in eine Menschengruppe gefahren. Dabei habe es mindestens 9 Verletzte gegeben. 2 von ihnen befänden sich in kritischem Zustand. Der Fahrer sei noch dort festgenommen worden, teilt die Polizei mit. Argentinien will künftig die Staatsbürgerschaft gegen hohe Investitionen vergeben. Der argentinische Wirtschaftsminister hat ein entsprechendes Programm angekündigt. Wer mindestens $350.000 direkt an den Staat zahlt oder Staatsanleihen im Wert von $800.000 zeichnet, soll einen Antrag stellen können. Das Programm startet noch in diesem Quartal.
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1: Trotz ein paar Wolkenfelder ist es recht sonnig bei Temperaturen um die 22 Grad.
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1: Aktuell haben wir stockenden Verkehr auf der A1 Bern Richtung St. Gallen zwischen dem Limmataler Kreuz und Zürich Affoltern. Genauso auf der A1 St. Gallen Richtung Zürich zwischen der Verzweigung Brütisel und Zürich Ost. Und dann haben wir Stau wegen dem Unfall auf der A1 Zürich Richtung Bern zwischen Önsingen und Wangen an der Aare. Dort ist der rechte Fahrstreifen blockiert und die brauchen etwa 25 Minuten länger. Mehr Zeit rechnen müsst ihr auch beim Gotthardtunnel ab Quinto 4 km Stau und eine Wartezeit von etwa 40 Minuten.
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2: Ich bin der Nico Eichwald. Guten Abend. Der Wirt der Bar Le Constellation in Crans-Montana, Jacques Moretti, muss sich einer psychiatrischen Begutachtung unterziehen. Es soll abgeklärt werden, ob Moretti zum Zeitpunkt der mutmaßlichen Gewalttaten gegen seine Ehefrau voll zurechnungsfähig war oder ob eine verminderte Schuldfähigkeit vorlag. Zudem soll das Risiko einer erneuten Tat geprüft werden, berichtet RTS. Das Gutachten könnte daher seine Haft verlängern, bis die Staatsanwaltschaft ihre Entscheidung getroffen hat. Unabhängig davon laufen die Ermittlungen zur Brandkatastrophe in der Bar weiter. In Spanien gehen wegen der Wohnungsnot im Land tausende Menschen auf die Straße. Wie der staatliche spanische Sender RTVE berichtet, gibt es derzeit Demonstrationen in mehreren Städten wie Madrid, Barcelona und Valencia für das Recht auf menschenwürdigen Wohnraum sowie einen besseren Schutz für Mieter. Dies ist eine Warnung an alle. Wir werden keine weiteren 4 Jahre dulden, ohne das Problem in unserem Land anzugehen. Das wird so lange weitergehen, bis sich alles ändert. Das sagte die Sprecherin des Mieterverbandes. 2 iranischen Staatsbürgern in Großbritannien wird vorgeworfen, Anschläge auf die jüdische Gemeinde im Raum Manchester geplant zu haben. Unter anderem sollen sie sich Informationen und Komponenten zum Bau von Sprengsätzen besorgt und im Internet potenzielle Angriffsziele recherchiert haben. Die beiden Männer im Alter von 34 und 36 Jahren seien bereits am 20. September in Manchester festgenommen worden, hieß es von der Polizei. Russische Drohnen sind auf moldauischem Staatsgebiet eingeschlagen. 5 russische Luftangriffswaffen hätten den Luftraum verletzt und sind auf dem Boden explodiert, schrieb die moldauische Präsidentin auf der Plattform X. Zu möglichen Opfern oder Schäden gab es keine Angaben. Russische Geschosse haben schon in der Vergangenheit mehrmals den moldauischen Luftraum verletzt. Nordkorea hat erneut ein Geschoss in Richtung des Meeres östlich der koreanischen Halbinsel abgefeuert. Nach Einschätzung des japanischen Verteidigungsministeriums soll es sich bei dem Geschoss um eine ballistische Rakete handeln. Nach derzeitigem Stand stellt dieses Ereignis keine unmittelbare Bedrohung für US-Personal, das US-Hoheitsgebiet oder den Verbündeten dar. Nordkorea testet regelmäßig ballistische Raketen und andere Waffensysteme.
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2: Trotz ein paar Wolkenfelder ist es recht sonnig bei Temperaturen um die 22 Grad.
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2: Es stockt auf der 1 St. Gallen Richtung Zürich zwischen der Verzweigung Brüttisel und Zürich-Ost. Dann staut es auf der 1 Zürich Richtung Bern zwischen Dönsingen und Wang an der Aare. Das wegen einem Unfall, dort müsst ihr etwa eine halbe Stunde mehr einrechnen. Und eine Viertelstunde mehr rechnen müsst ihr auf der 1 Bern Richtung Zürich zwischen Kriegstedt und Niederbipp. Dort staut es ebenfalls. Dann auch auf der 1 Bern Richtung St. Gallen zwischen dem Limmataler Kreuz und Zürich-Affoltern. Und auch vor dem Gotthardtunnel ab Quinto 3 km Stau und eine Wartezeit von einer halben Stunde.
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3: Ich bin der Nico Eichwald. Guten Abend. Die deutsche Partei AfD erreicht in einer INSA-Umfrage bundesweit erstmals die 30%-Marke. Die Union fällt gleichzeitig auf ein Tief. Die AfD legt im Vergleich zur Vorwoche um einen Prozentpunkt zu. CDU und CSU verlieren einen Punkt und kommen nur noch auf 18%. Damit liegt die AfD 12 Punkte vor der Union von Bundeskanzler Friedrich Merz. Für beide Parteien sind dies innerhalb der INSA-Daten bisherige Höchst- bzw. Tiefstwerte. Nach der gescheiterten Hinrichtung der US-Amerikanerin Christa Pike per Giftspritze tritt der Leiter der Strafvollzugsbehörde von Tennessee zurück. Er werde das Amt in diesem Monat niederlegen, gab der Gouverneur bekannt. Er erklärte, sein Rückzug sei im besten Interesse der Bevölkerung von Tennessee, während eine unabhängige Untersuchung klären soll, warum Pike die Giftspritze überlebte. Zwei iranischen Staatsbürgern in Großbritannien wird vorgeworfen, Anschläge auf die jüdische Gemeinde im Raum Manchester geplant zu haben. Unter anderem sollen sie sich Informationen und Komponenten zum Bau von Sprengsätzen besorgt und im Internet potenzielle Angriffsziele recherchiert haben. Die beiden Männer im Alter von 34 und 36 Jahren seien bereits am 20. September in Manchester festgenommen worden, hieß es von der Polizei. Russische Drohnen sind auf moldauischem Staatsgebiet eingeschlagen. 5 russische Luftangriffswaffen hätten den Luftraum verletzt und sind auf dem Boden explodiert, schrieb die moldauische Präsidentin auf der Plattform X. Zu möglichen Opfern oder Schäden gab es keine Angaben. Russische Geschosse haben schon in der Vergangenheit mehrmals den moldauischen Luftraum verletzt. Bei einer Massenkarambolage in Kenia sind mindestens 17 Menschen ums Leben gekommen. Ein Kleinbus mit katholischen Pilgern an Bord sei auf der Autobahn zwischen der Hauptstadt Nairobi und der Küstenmetropole Mombasa mit anderen Fahrzeugen zusammengestoßen, teilte Kenias Staatssekretär mit. Der Kleinbus wurde völlig zerstört. Zum genauen Hergang des Unfalls liefen noch Ermittlungen. Nordkorea hat erneut ein Geschoss in Richtung des Meeres östlich der koreanischen Halbinsel abgefeuert. Nach Einschätzung des japanischen Verteidigungsministeriums soll es sich bei dem Geschoss um eine ballistische Rakete handeln. Nach derzeitigem Stand stellt dieses Ereignis keine unmittelbare Bedrohung für US-Personal, das US-Hoheitsgebiet oder den Verbündeten dar. Nordkorea testet regelmäßig ballistische Raketen und andere Waffensysteme.
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3: Trotz ein paar Wolkenfelder ist es recht sonnig bei Temperaturen um die 22 Grad.
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3: Stockt auf der A1 St. Gallen Richtung Zürich zwischen der Verzweigung Brütisel und Zürich Ost. Genauso auf der A1 Zürich Richtung Bern zwischen Wangadar und der Raststätte Deitingen Nord. Dann staut es auf der A1 Bern Richtung St. Gallen zwischen dem Limmataler Kreuz und Zürich Affoltern. Genauso auf der A1 Bern Richtung Zürich zwischen Kriegstätte und der Raststätte Deitingen Süd. Dort wegen einem Unfall müsst ihr etwa eine Viertelstunde mehr einrechnen. Und 20 Minuten länger braucht ihr ab Quinto beim Gotthardtunnel 2 km Stau.
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1: Ich bin der Nico Eichwald. Guten Abend. Bei einer Demonstration in Genf haben rund 1500 Menschen Israels Aktionen in den palästinensischen Gebieten angeprangert. Die Schweiz müsse Militär-, Energie- und Handelssanktionen gegen Israel verhängen, so die Forderung. Die Demonstranten prangerten eine ethnische Säuberung in den palästinensischen Gebieten an. Zudem wird der Einsatz von Hunger als Kriegswaffe sowie die zahlreichen Opfer und Verletzten im Gazastreifen kritisiert. Die deutsche Partei AfD erreicht in einer INSA-Umfrage bundesweit erstmals die 30%-Marke. Die Union fällt gleichzeitig auf ein Tief. Die AfD legt im Vergleich zur Vorwoche um einen Prozentpunkt zu. CDU und CSU verlieren einen Punkt und kommen nur noch auf 18%. Damit liegt die AfD 12 Punkte vor der Union von Bundeskanzler Friedrich Merz. Für beide Parteien sind dies innerhalb der INSA-Daten bisherige Höchst- bzw. Tiefstwerte. Zwei iranischen Staatsbürgern in Großbritannien wird vorgeworfen, Anschläge auf die jüdische Gemeinde im Raum Manchester geplant zu haben. Unter anderem sollen sie sich Informationen und Komponenten zum Bau von Sprengsätzen besorgt und im Internet potenzielle Angriffsziele recherchiert haben. Die beiden Männer im Alter von 34 und 36 Jahren seien bereits am 20. September in Manchester festgenommen worden, hieß es von der Polizei. Bei einer Massenkarambolage in Kenia sind mindestens 17 Menschen ums Leben gekommen. Ein Kleinbus mit katholischen Pilgern an Bord sei auf der Autobahn zwischen der Hauptstadt Nairobi und der Küstenmetropole Mombasa mit anderen Fahrzeugen zusammengestoßen, teilte Kenias Staatssekretär mit. Der Kleinbus wurde völlig zerstört. Zum genauen Hergang des Unfalls liefen noch Ermittlungen. Die US-Küstenwache sucht vor der Ostküste der Vereinigten Staaten nach einem verschwundenen Kleinflugzeug. Heute Morgen sei der Kontakt zur Maschine abgebrochen, teilte die Küstenwache mit. Suchtrupps wanderten auf dem Wasser sowie aus der Luft nach dem Flugzeug, in dem 6 Menschen gewesen sein sollen. Nach gut einer Stunde in der Luft brach das Signal des Flugzeuges ab. Die Aufzeichnung endet abrupt über dem Ozean.
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1: 16 Grad haben es aktuell, dazu noch ein paar Wolken am Himmel, es sollte aber trocken bleiben.
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1: Es ist nicht mehr viel los auf der Straße im Sendegebiet. Ihr habt Freifahrt, kommt gut und sicher an.
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0: Zum Anfang dieser Sendung zwei wunderbare Frauen bei mir im Studio, Audrey Hepburn und Regula Esposito, bekannt als Helga Schneider. Regula, wer bist du?
1: Ja, Regula.
0: Und? Ist das damit alles gesagt?
1: Ja, nein, ja, da haben wir jetzt ein bisschen Zeit, oder?
0: Das eben, gut. Zeit. Also, da möchte ich dich hören. Wie willst du dich selber beschreiben?
1: Ja, ich bin Regula. Ich bin so eine richtige Zürichschnurre.
0: Eben, so eine Art ein schnodderige Zürichschnurre. Wir haben früher auch mal gesagt, ich sage den mit der Zürichschnurre im Schweizer Fernsehen und so. Das ist mir zum Teil zum Vorwurf gemacht. Du hast aus dem eine Karriere gemacht.
1: Ja, die haben einfach keine Ahnung, was wir für einen wunderschönen Dialekt haben.
0: Okay.
1: Aber ich bin wirklich halt, ich bin wirklich so eine Urzürcherin. Ich bin auch im Niederdorf aufgewachsen.
0: Ja, also, das ist ja unglaublich. Wer wächst denn schon an der Froschaugasse auf?
1: Ja, ich.
0: Ausser du.
1: Ja, da hat es noch ein paar andere gehabt.
0: Hat es noch ein paar andere gehabt, aber gleich. Aber wie war die Jugend im Niederdorf für dich?
1: Also damals war es grossartig. Es war natürlich auch ein anderes Niederdorf als heute. Mhm. Heute ist es ja von Turnschuhen, Läden und Kebabmeilen.
0: Und damals?
1: Es war wirklich ein Dorf gewesen. Also ich konnte natürlich in der Teenie-Zeit nicht die Nacht mit einem küssen, ohne dass meine Mutter am nächsten Morgen gewusst hat. Da ist mir beobachtet worden. Es war ein Dorf gewesen. Es war noch der Glasreparaturmann. Mann ist noch mit dem Glöckli durch Gas gelaufen. Es hat noch Schuhe machen gehabt und den Schreiner. Man hat sich gekämmt. Es war wirklich ein Dorf gewesen.
0: Okay, also, und du kommst aus einer Familie, wo ein, wie du selber gesagt hast, ein Schinkenname Hegi. Also, ja. Das habe ich also nicht so. Also, ich komme aus dem Kreis 4 und wir haben viele Italiener in unserer Klasse und so und haben da überhaupt keine.
1: Haben die keine Espositos gehabt?
0: Nein, aber ähnliche Namen natürlich. Aber man hat die nie irgendwie abgewertet. Und du hast noch mal gesagt, obwohl wir dann den Schweizer Pass hatten, hat man uns wie Ausländer behandelt.
1: Nein, das habe ich, glaube ich, nie gesagt. Das mal? Hast du vielleicht irgendwo gelesen. Also,
0: darum hegen auch deine Brüder und du besonders schweizerische Vornamen, Urs, René und Regula.
1: Ja, ja. Und ich wäre die Züge gewesen, wenn ich ein Bub geworden wäre. Wär ich also jetzt
0: der Züge?
1: Ja, die Jürg. Nein, man muss das natürlich aus der Sicht von meinen Eltern anschauen, die in den 60er Jahren auch schon, also die sind auch schon in der Schweiz aufgewachsen. Und damals ist es schon einfach mit dem Namen Esposito, da bist du einfach noch der Spaghettifresser gewesen. Und sie haben einfach, glaube ich, wollen Schweizer sein. Sie haben wollen zeigen, dass sie Schweizer sind, haben so richtig schweizerische Vornamen gewählt für ihre Kinder. Ich finde es natürlich rein verbal Tragödie.
0: Ja, genau,
1: Regula Esposito, was ist das für eine
0: Kombination? Ja gut, dann hast du nachher noch einen anderen so deutsche Vorname genommen, Helga. Also Regula und Helga, das ist nicht so ein Fortschritt, oder?
1: Nein, ja. Ein
0: Rückschritt. Ja.
1: Ein Seitenschritt.
0: Okay, also dein Vater war Architekt, deine Mutter Hausfrau oder was?
1: Hausfrau und Keramikerin.
0: Okay. Mhm. Und die haben gesagt, das Mädchen muss einen richtigen Beruf lehren.
1: Ja, das habe ich also wirklich da. Haben wir uns alle in der Familie zusammen ausgebissen.
0: Wie denn?
1: Ja, ich wollte einfach Künstlerin werden. Man muss dir vorstellen, so meine Jugend war Neumärtheater. Man hat die Mamis und Papis von meinen Schulfreundinnen haben im Ensemble gespielt. Der Giger war der Nachbar. Es hat einfach wahnsinnig viele bildende und darstellende Künstler in dem Dörfli. Und ich bin so in diesem Umfeld, so ein bisschen in den 68er-Leute-Bewegung, gross geworden. Meine Eltern waren aber sehr konservativ. Und ich wollte einfach Künstlerin werden. Das war mir eigentlich egal, was. Einfach Kunst, kreativ. Und dann,
0: aber hast du gar nicht irgendwie eine Zielrichtung gehabt, weil du hast ja dann wieder Theater, aber dann hast du auch Musik gemacht, Saxophon.
1: Ich wäre wahnsinnig gerne Bühnenbildnerin geworden.
0: Bühnenbildnerin? Ja. Also hinter der Bühne?
1: Ja, die Bühnenbilderin entwerfen. Mhm.
0: Aber das hast du ja dann später, glaube ich, bei Acapico gemacht.
1: Ja, partiell, ja.
0: Ja. Ja. Und an was ist das gescheitert, der Traum? Warum ist der nicht realisiert worden?
1: Ja, wir haben ich und mein Vater, wir haben strengste Diskussionen gehabt. Er war ein, sagen wir mal, so ein rechter Patriarch gewesen und so noch alte Schule. Und ich habe von Anfang an gesagt, ich werde nie so ein Vödelbürger wie ihr. Ich, auch wenn ich ein Mädchen bin, ich gehe sicher nicht. Ich werde nicht jetzt einfach Hausfrau und komme 5 Kinder über und bin dann nachher eine Putzmaschine daheim. Ich will wie meine Brüder, wie ein Mann durchs Leben gehen.
0: Und
1: dem hat er mich aufgehängt und gesagt, du kannst schon Künstlerin werden. Aber wenn du wirklich willst, auf eigenen Beinen stehen willst, dann musst du einen Beruf lernen, wo du dein Geld kannst selber verdienen kannst.
0: Und dann hast du die Idee gehabt, Hochbauzeichner zu werden?
1: Ja, das war natürlich seine Idee.
0: Seine Idee. Du hast ja dann sein Leben irgendwie für klar als Architekt. Hat das Gefühl, das ist so die gleiche Bandbreite, die er sich betätigt.
1: Es hat auch noch mehr Architekten und Innenarchitekten in dieser Familie in Esposito. Und es ist schon, also ich muss sagen, es ist ein lässiger Beruf, es war eine coole Lehre gewesen. Ich habe ein wahnsinnig gutes Fundament gelernt. Also ich bereue es keine Sekunde. Und das hat mir, glaube ich, im Leben später sehr viel gebracht.
0: Aber du redest immer von deinem Vater, nicht von deiner Mutter. Und sie ist Appenzellerin. Was ist denn an Appenzellerischem mit dir drin?
1: Ja, das frage ich mich. Ja, ich würde sagen, nicht mehr viel.
0: Man sagt, Appenzeller sind noch witzige Leute. Könnte es das sein?
1: Ja, ich kann es nicht sagen. Also meine Mutter war so richtig ein Sprüchenklopfer.
0: Aha!
1: Also eigentlich war der Papi mehr lustig gewesen, aber der gezielte Spruch ins Herz oder so in die Wunden rein, so aus dem Nichts rausgeschossen, so weißt du, so aus dem Halfter raus, das ist immer von der Mutter gekommen.
0: Okay, also dann wissen wir doch wenigstens, wo das herkommt. Weil du bist ja dann doch, nachdem du das gemacht hast, irgendwo in die künstlerische Welt eingetreten. Ja. Wie ist das passiert?
1: Ja, ich habe dann Gotte gehabt, meine Tante. Die hat mich, also sie hat einfach wie meine Eltern kein Geld gehabt für Musikstunden und sie hat uns Kind gefördert. Die Vatergotte hat sie geheissen.
0: Vatergotte?
1: Ja, das ist einfach, sie war Handarbeitslehrerin. Darum war sie Vatergotte. Ja, wir hatten alle so Namen. Vatergotte hat mir also 12 Jahre Musikunterricht gezahlt.
0: Und was war das Instrument, das dich interessiert hat?
1: Ja, ich bin auch nicht so toll. Ich wollte unbedingt Saxophon spielen.
0: Aber
1: das hat aber geheissen, das ist primitiv für ein Mädchen, das geht gar nicht. Und dann habe ich dann Querflöte gelernt.
0: Querflöte?
1: Das finde ich nach wie vor ein ganz schlimmes Instrument.
0: Wieso?
1: Außer in der klassischen Musik.
0: Eben, dort ist doch eigentlich
1: dort
0: noch
1: ist es okay,
0: fein und schön und irgendwie eingängig und so.
1: Ja, vielleicht noch so ein bisschen Samba, aber so schnell. Und dann habe ich dann das selber später mit Klarinetten und Saxophon. Und dann ab 14 hat man einfach immer Bands gehabt. Ich hatte in der Freizeit in Griesbach immer so einen Probekeller gehabt, da haben wir Bands gehabt und dann immer Musik gemacht und Theater gespielt. Und irgendwann bin ich dann in der Big Band gelandet, wo Cover Girls geheissen hat.
0: Was ist das für eine Band gewesen? Sie ist an mir vorbeigegangen, also im Gegensatz zu anderen Gruppen. Was ist das für eine gewesen?
1: Das war so eine Partyband gewesen. Wir haben so 60er und 70er Jahre Schlager nachgespielt. Sehr pompös inszeniert mit Kostüm und Bühnenbild. Und
0: dort bist du Saxophonistin.
1: Und dort bin ich Saxophonistin.
0: Aber wann ist dann der Schritt gemacht worden zum Beruf?
1: Ja, aus dieser Geschichte sind eigentlich die Acapicals entstanden.
0: Dort hast du die
1: vier Girls aus dieser Big Band.
0: Dennis Geiser, Bettina Dieterle und ihr.
1: Und Fritz
0: sind alle dort dabei gewesen?
1: Sind dort dabei gewesen. Und wir haben es dann so wie als Acapella-Band abgekoppelt. Und haben angefangen, auf Privatfesten zu spielen. Und haben das für jedes Fest ein bisschen anders angelegt. Und haben das ein bisschen inszeniert.
0: Und
1: die
0: sind
1: völlig abgefahren.
0: Ja.
1: Und dann, das ist völlig dilettantisch und also das war nicht jetzt ein Plan gewesen, jetzt werden wir berühmt, das machen wir jetzt, das haben wir einfach gemacht, aus Fun.
0: Aber haben das neben dem Beruf
1: noch gemacht? Wir haben alle noch gearbeitet,
0: ja.
1: Und dann ist das einfach wirklich eingeschlagen, dann sind wir so völlig blind, mal auf Freiburg an Künstlerbösen und auf Thun an Künstlerbösen und es hat einfach gemacht, Peng. Und dann haben wir uns wie müssen entscheiden, gehen wir jetzt auf die Tournee oder gehen wir ins Büro arbeiten. Für mich war es klar, Kunden.
0: Ja, klar, ist doch spannend. Und hat funktioniert. Ziemlich lange hat es funktioniert, oder?
1: Ja.
0: Und dann hat es nicht mehr funktioniert.
1: Nein.
0: Und dann haben die Frauen anfangen untereinander kehren. Konflikte unter Frauen. Man sagt, Frauen untereinander eine ganz andere Kommunikationsstruktur, wie die heute überall verbreitet, als die blöden Männer. Ja. Aber wie auch jetzt nicht mehr gegen.
1: Nein, wir hatten Konflikte in der Gruppe. Immer wiederkehrend. Und dann irgendwann sind einfach die Konflikte so gross gewesen, dass man einfach dann mal gefunden hat, das war's.
0: Ehrlich? Aber dort war eigentlich der Erfolg ja da gewesen, oder?
1: Der ist total da.
0: Aber ist es da darum gewesen, dass niemand hat können Chefin sein konnte, dass die anderen das nicht wollen, dass er keine richtigen Strukturen hatten, dass er so eine Art immer Vollversammlung haben müssen machen?
1: Nein, wir sind sogar sehr gut strukturiert gewesen. Wir haben auch mit einer Unternehmensberatungsfirma das, wir hatten ein sogenanntes Vier-Säulen-System. Also jede hat Säulen um sich gehabt.
0: Was ist eine Säule? Dort,
1: also, eine hat zum Beispiel sich um das ganze Marketing und Merchandising gekümmert, dort mehr so ein bisschen Produktionsinhalt.
0: Das bist nicht du gewesen. Ich habe noch gelesen, du sagst auch Marketing zuständig, du sagst ja, für alles eigentlich, fast alles, Bühnenbild, Kostüm, Budget, Marketing.
1: Ja, das ist schon so, aber meine Säule war tatsächlich das Marketing gewesen, wobei das ist ein bisschen eine Alibi-Übung gewesen, weil Marketing habe ich keine Ahnung gehabt.
0: Aber hast du es einfach gemacht?
1: Ja, man hat natürlich immer das Management im Hintergrund gehabt, oder? Und hat natürlich müssen kommunizieren,
0: ja,
1: oder?
0: Klar. Okay, und dann, wie ist denn der Kladderadatsch dann ausgegangen? Redet ihr heute noch miteinander?
1: Nicht mehr alle, nein.
0: Nein? Herrlich?
1: Nein.
0: Verletzungen sind noch vorhanden, nach all diesen Jahren. Das ist 2008, ist das gewesen, ja. Oder? Also das ist jetzt ein halbes Jahrhundert fast schon her,
1: ja.
0: Oder? Und die reden immer noch nicht miteinander.
1: Ja, also wenn man sich sieht, dann sagt man sich schon anständig, grüezi und ciao. Aber ich meine, Verletzungen
0: sind
1: es natürlich schon damals gewesen, aber es ist vielleicht, für mich ist es in der heutigen Zeit vielleicht mehr einfach so wie, ja, du redest jetzt auch nicht mehr mit jeder Frau, wo du mal ins Bett bist und mal etwas gehabt hast, heute noch. Ja, das ist einfach vorbei. Es war damals gut gewesen. Es ist vorbei. Es interessiert nicht mehr. Es ist mega abgeschlossen gewesen. Also, wir haben es ja auch 2,5 Jahre zelebriert,
0: ja. Den
1: Abschluss. Man entwickelt sich weiter, man lebt
0: aber
1: sich
0: eigentlich
1: auseinander.
0: Du hast dich noch richtig bühnenmässig weiterentwickelt, oder?
1: Nein, also Jasmin und Fritz haben dann noch das Duo gehabt, lang.
0: Aber nicht so erfolgreich natürlich. Also, reden wir jetzt weiter, da sind noch so viele Sachen passiert.
1: Ja.
0: Eben, Regula, nächster Musiktitel nach der Audrey Hepburn, wer kommt da?
1: Ja, ich weiss nicht, was du jetzt gespeichert hast.
0: Ja, das ist das, was du hast wollen. Mein,
1: also weißt,
0: dein
1: da
0: Wunsch ist mein Befehl.
1: Da will ich noch etwas dazu sagen. Musik ist für mich lebensnotwendig.
0: Mhm.
1: Und ich finde es noch verrückt, dass du musst 4 Lieblingstitel mitbringen.
0: Ah, ja.
1: Das ist so... Ich meine, ich habe 1000 Lieblingstitel.
0: Ist ja klar, aber
1: ich
0: haben dich
1: die Musik,
0: fordern.
1: Die ich mitgebracht habe, die habe ich mir... ein bisschen überlegt. Ich weiss jetzt nicht, bei mir wäre jetzt da, wenn ich das richtig sehe, kommt jetzt der Herbert Grönemeyer.
0: Genau, bei mir auch. Da hat Zufall.
1: Und vorher haben wir Mancini gehört.
0: Ja.
1: Und Filmmusik ist zum Beispiel etwas, wo ich ganz eine grosse Affinität habe dazu.
0: Mhm.
1: Und der Mancini war ein Komponist, der einfach so herzberührende Kitschmusik geschrieben hat.
0: Ja.
1: Und das tue ich sehr viel hören, wenn ich schreibe.
0: Ah, wirklich?
1: Das macht bei mir Bilder auf im Kopf.
0: Aha.
1: Also ich tue immer mit Musik schreiben.
0: Okay.
1: Und das Lied von Herbert Grönemeyer, das ist jetzt mehr ein Gefühlslied. Also ich bin total in Kitschstand, wenn es um Musik geht, dass das klar ist.
0: Das haben wir schon langsam vermutet, ja.
1: Aber der Weg, das ist wirklich ein Song. Ich habe ja auch vor, es ist jetzt 23 Jahre her, bald den Partner verloren.
0: Mhm.
1: Und da geht man ja durch die Trauer und die Gefühlswelt und muss auf der Bühne stehen und das ganze Leben steht Kopf. Und wo der Song rausgekommen ist vom Herbert Grönemeyer, der ja auch seine Frau verloren hat, das ist einfach... habe ich gefunden, wow, der hat es jetzt geschafft, einen Text zu schreiben, der die Gefühle ausdrückt, die ich jahrelang die Worte in einem normalen Gespräch nicht gefunden habe, um jemandem zu sagen, wie es mir geht. Und dann natürlich noch mit diesen Killer-Streicher. Und dem Cello hinten dran.
0: Es läuft mir jetzt schon kalt.
1: Ja, da müssen wir jetzt ein bisschen brüllen. Komm, wir brüllen ein bisschen, Roger.

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0: fait. Herbert Grönemeyer mitgebracht von der Regula Esposito. Und bevor wir jetzt alle eben gemeinsam weiterbrüllen, muss man noch sagen, du bist Komikerin. Und dann vielleicht doch noch auf die Schiene kommen. Aber du hast vorher angesprochen, du hast etwas erlebt, das niemand erleben wollte. 3 Wochen nach deiner Hochzeit ist dein Mann gestorben. Was ist passiert? Wie hast du das erlebt?
1: Ja, also er ist gestorben an einem Herzstillstand.
0: Wie alt war er?
1: Er war 42, also 35.
0: In den besten Jahren von seinem Leben.
1: Ja,
0: und ist nicht krank gewesen?
1: Nicht krank gewesen, kein Vorzeichen. Also er ist zu einem Arzt gegangen und hat ihm das gesagt, dass er das Gefühl hat, er hätte mit dem Herz ein Riesenproblem. Also die klassische linken Arm tut weh, stechen im Solarplexus, Übelkeit. Und er hat ihn heimgeschickt und hat ihm einen Säureblock gegeben, gesagt, zeig den Magen.
0: Ah ja, super, hä?
1: Ja, das ist natürlich
0: und, jetzt... Und dann
1: ist er... Ich bin mit den Oka Pickles, wir waren auf Tournee in Köln und habe noch telefoniert mit ihm, zur Nacht. Und haben, er war am Erbrechen gewesen, im Telefon. Also, sorry, ich darf mir jetzt schon erzählen, so Zeugen. Jetzt wird es halt schnell ein bisschen traurig. Am Telefon und ich habe gesagt, hey, Leute im Brüderangang ins Spital. Und dann, nein, jetzt tue ich zuerst schlafen. Jetzt werde ich ganz müde.
0: So wie die Männer sind. Hey, wir nehmen das nicht ernst. Oder? Wenn etwas ernst ist und die Frau ist gerade nicht da und verzweifelt fast. Oder so.
1: Nein, er hat Angst gehabt. Er hat gesagt, ich habe das Gefühl, ich muss sterben. Das ist
0: hat er das gesagt?
1: Er hat mir das gesagt.
0: Und ist er trotzdem nicht in den Notfall gegangen?
1: Nein, und er hat es mir aber versprochen, dass er, wenn es nochmal kommt, geht. Und, ja, und dann so, ich liebe dich. Leute, ist mir morgen gerade an. Und sie ist gerade nachher gestorben. Im Bett.
0: Okay. Und wie hast du das erfahren?
1: Ja, am nächsten Morgen habe ich gecheckt, dass etwas nicht stimmt. Und mache jetzt eine Kurzversion. Habe dann am Telefon in Zürich die Wohnung aufbrechen lassen. Mhm. Und dort hat dann meine beste Freundin zusammen mit dem Hausbesitzer im Bett gefunden. Und das ist natürlich ein Schock total.
0: Ja, ist ja klar. Und du hast dann natürlich, du hast mal gesagt, das ist wirklich... Das Schlimmste war, was du wahrscheinlich in deinem Leben gehabt hast und bist dann nachher glaub, relativ lang ein bisschen gelähmt gewesen. Bist du in Therapie gegangen?
1: Ja, auch ja.
0: Und wie lange ist es gegangen, bis einigermaßen wieder aus dem rausgekommen bist?
1: Ja, das sind so Etappen, aber ich würde sagen schon, also das erste Jahr ist sehr übel gewesen. Man funktioniert ja dann einfach und hat mit 1000 Sachen, man ist auch mit 1000 Problemen dann auch noch konfrontiert, was mit dem Todesfall zu tun hat. Es ist dann ein außergewöhnlicher Todesfall, da kommt Gerichtsmedizin und. Und so auf der Gefühlsebene würde ich sagen, so 3 Jahre habe ich gebraucht, bis ich wieder andere Männer angeschaut habe. Man hat zwar mal vielleicht Sex gehabt mit jemandem, aber bis ich wieder jemanden angeschaut habe.
0: Und dann hast du wieder jetzt einen Mann, also muss man noch sagen, du bist übrigens jetzt, das kann man ja sagen, glaube ich, im Zusammenhang mit dir dürfen wir natürlich sagen, wie alt du bist, weil du redest ja über das ohne Ende.
1: Habe ich auch das
0: ohne Ende, 57. Hast einen, heisst Freddy und ist aus der Fußballwelt, oder?
1: Ja.
0: Und wie lange
1: Der Super Freddy.
0: Und wie gehst du mit dem um? Weil jetzt hast du einen, der total auf Fußball abfährt. Ist das auch etwas für dein Leben? Oder kannst du da überhaupt mitmachen? Oder?
1: Nein, ich mache nicht so mit. Also ich bin eine wahnsinnig gute Beobachterin und finde den Fußball sehr, sehr spannend.
0: Also ist der Freddy Bickel, muss man noch sagen, ist also, was ist er gewesen?
1: Sportchef, IB, GC,
0: FCZ, eigentlich alles durchgemacht und so. Rapid Wien, im Moment zwischen 2 Stationen, oder wie sagt man das?
1: Genau.
0: Wie das bei Trainern sehr. Aber wie ist das für dich als Frau, wenn einer dann ununterbrochen Fußball schaut am Fernsehen?
1: Ah, das finde ich super. Also, ja. Das, mit dem, also grundsätzlich mal kein Problem. Das ist seine Welt, ich kenne ihn nicht anders, ich finde die Welt grossartig und ich habe ja auch meine Welt und ich finde es vor allem super, das Geniale ist ja, dass wir beide so Berufe haben, wo man so 500% auf etwas fixiert ist und dann hat man auch ein gegenseitiges Verständnis, dass jetzt die andere hat Premiere, die schnurrt nur noch über das und der andere hat den Match, der schnurrt nur noch über das. Dass man sich da auch den Freiraum kann geben kann. Und dass man nicht jemanden hat, der so 9-to-5 um 5 am Abend wartet. Und dann, ja, so.
0: Also wenn ich dich jetzt anschaue, dann sehe ich eine sehr attraktive Frau. Wenn ich dich auf der Bühne sehe, das nicht. Auch der Freddy sieht das nicht. Wie geht der mit dem um, dass du dich da hässlich machst?
1: Ja, er liebt Helga.
0: Aha.
1: Ja, Nein. Ja, er hat Helga gerne als Kunstfigur. Er kommt wahnsinnig gerne Shows schauen. Er ist generell ein sehr kunstaffiner Mensch. Also Bühnenkunst, Musik. Er geht gut mit dem um. Okay. Er hat da kein Problem.
0: Also muss ich sagen, Helga ist eine Kunstfigur, die du dann gemacht hast, rausgewachsen aus AK-Pixel. Ja. Und das ist ein riesiger Erfolg seit vielen Jahren. Und hören wir uns doch so einen kleinen Ausschnitt aus einem von deinen Programmen an.
2: Ja, aber ab 50 als Frau im Showbiz ist natürlich puff. Ja, das ist ein No-Go, oder? Das ist... Gut, es ist auch ein scheissiges Alter. Ich muss sagen, es ist gut auf die andere Seite. Man sagt ja nicht umsonst, man ist so alt, wie man sich fühlt. So ein Scheissdreck. Nein, man ist so alt, wie man aussieht, oder? Als Frau sowieso. Es eigentlich ist einfach, dass mit 50 ist schaurig viel. Dafür musst du das überhaupt noch ein bisschen aussehen, oder? Nein, komm, wir können offen reden miteinander, oder? Weil wenn ich da oben schaue, es hat ein paar ältere Kaliber. Schau mal, ja, Jesus Gott, ja, nein, ist gut, ich habe es gesehen, danke, ich habe es gesagt. Jesus Gott, ja, da können wir ja einfach offen und ehrlich sein, oder? Kennst du es ja, es wird einfach von Jahr zu Jahr wird es einfach immer schlimmer, oder? Schau mal, alleine die morgendliche Entfaltung im Badzimmer, oder? Das wird doch immer schlimmer, du Freunde. Ich bin gerade duschen, in einer Viertelstunde bin ich putzt und gestrahlt gewesen, oder? Heute, ich habe zwei Stunden, bis da alles am richtigen Ort hängt. Das wird doch nein, allein die Bindehautschwäche auf dem Augenlid oben, wenn ich mich schminken will, oder? Mit dem Pinsel da, das Lederle da oben, das ganze Baum, da kommt das ganze Material kommt einfach mit dem Pinsel, oder? Du, wenn das so weitergeht, habe ich bald den Grind im Badzimmer und das Bürstchen in der Garage raus.
0: Also, was erzählst du uns da für eine Geschichte eigentlich? Oder das ist so ein bisschen die Grundhaltung von deinen Geschichten, oder, die wir da hören.
1: Ja, ich erzähle einfach die Realität.
0: Nein, also, das stimmt ja nicht. Das ist ja nicht deine Realität.
1: Ja, übrigens, du hast dich noch nie schminken
0: müssen. Oder? Ja, gut. Ja, ich schon, wenn ich im Fernsehen war. Übrigens, der Udo Jürgens hat mal gesagt, im Gegenwart von meiner Frau, eine Frau ist nicht so alt, wie sie sich fühlt, sondern wie sie sich anfühlt, oder? Und dann ist Gabriela gerade in die Decke gegangen und hat das also so als frauenfindlich empfunden. Aber ja, das würde auch noch in dein Programm passen, eigentlich.
1: Wobei, wenn es so ein bisschen weich und knuddelig wird aufs Alter.
0: Ja. Aber jetzt tust du da eigentlich dich schlechter darstellen oder die Frauen in deinem Alter schlechter darstellen, aber weil du das auf dich beziehst, wirkt das sympathisch. Aber die anderen, die da zuhören und im Publikum sind, die müssen ja dann sich überlegen, hey, eigentlich bin ich gemeint.
1: Ja, also Ziel ist schon, dass ich irgendeine Geschichte erzähle, wo sich die Leute selber in mir selber wiedererkennen, oder? Und ich erzähle ja nichts, was nicht wahr ist.
0: Also was heisst das so?
1: Logisch.
0: Du hast sicher nicht zwei Stunden am Morgen. Das ist ja logisch alles.
1: Stunde ganz langsam.
0: Ehrlich?
1: Also musst du also aufwachen, ist eine Challenge.
0: Ich habe gelesen, du musst es eben zuerst eine Stunde lang Zeitung lesen im Bett.
1: Ja, ich bin wirklich, also du morgen liest, kannst du mich rauchen. Ich bin nicht hässig, aber einfach, das geht gar nicht. Ich habe es wunderbar, mein Partner bringt mir am Morgen einen Latte Macchiato ans Bett. Mhm. Und das ist eine Win-Win-Situation. Er hat Ruhe, eine Stunde, und ich kann eine Stunde aufwachen, Zeitung lesen, Mail checken, meinen Tag vorbereiten. Mhm. Das ist grossartig, das ist meine Stunde.
0: Gut, aber jetzt sieht das Frauenbild, oder? Das ist jetzt Thema Menopause, wird ja da eigentlich auf und ab gespielt. Das ist etwas, wo man sonst eigentlich nicht darüber redet.
1: Ja, du vielleicht nicht.
0: Nein, ich schon nicht. Nein, logisch, nein, ich meine öffentlich so.
1: Ja,
0: man kann es nur als Comedy machen. Weil ich weiss, Frauen, logischerweise, die haben es schwieriger mit ihren Hormonen im Leben. Bei den Männern kommt dann später anders dran, Prostata etc. Ja. Aber bei den Frauen geht es ja auf und ab. Und eben zuerst Periode, dann Menopause etc.
1: Ja,
0: und
1: das ist dein Ending. Ja, das Leben lang bist du plagt mit
0: genau. Nimmst denn du Hormone jetzt?
1: Jetzt habe ich
0: okay.
1: Jetzt, irgendwann, also ich habe wirklich gedacht, ich schwitze es aus.
0: Ja.
1: Und irgendwann
0: schwitze es aus,
1: jetzt
0: oder?
1: Habe ich
0: und dann haben sie sich nicht gewarnt davor, dass du noch Brustkrebs bekommen könntest.
1: Ja, da haben wir lange diskutiert.
0: Eben, also es ist ja wirklich schwierig für eine Frau. Also,
1: ja, es ist wirklich ein leidiges Thema. Aber ich habe jetzt wirklich nach 6 Jahren auch nicht gefunden, ich halte es nicht mehr aus.
0: Mhm.
1: Und nehme dezent so ein Östrogel. Ja,
0: ja, also eben, und wie ist denn also, wer sagt, wie weit das Fenster offen muss sein in der Nacht, du und der Freddy, du sagst ganz offen und er sagt,
1: Nein, dort ist es lustigerweise anders. Also wenn es nach dem Freddy geht, würden wir im Kühlschrank schlafen.
0: Was ist denn das für ein Typ? Wieso?
1: Er hat immer heiß. Er hat ist immer so ein Heissblüter. Er muss auch immer die Füßchen unter der Decke rausstrecken, ja, um ein bisschen Kühle holen. Ah. Und ich friere nicht. Ich will es warm, ehrlich? Und kuschelig.
0: Okay. Aber du bist ja, wegen heiß, du bist ja, was man damals mal vielleicht gar noch nicht wusste, du bist ja ADHSler gewesen, oder?
1: Ich glaube es, ja. Also ich würde schwören, wie heisst das Medikament, kommt mir gar nicht in den Sinn.
0: Ritalin
1: schon gehabt hätte, ja. 60er, 70er, dann hätte ich das bekommen.
0: Und dann wärst du vielleicht nicht so eine gute Comedian geworden.
1: Aber also ich bin schon sehr hyperaktiv. Ich kann mein Füdli keine 5 Minuten können ruhig haben.
0: Aber gleich, jetzt reden wir noch über das Frauenbild. Das Frauenbild in den letzten 20 Jahren hat sich verändert in der Öffentlichkeit.
1: Ja.
0: Was bedeutet das für die Helga?
1: Ja, es gibt natürlich verschiedene Frauenbilder, oder? Für die Helga ist das nach wie vor ein Thema, wo man aber wirklich auch von den verschiedensten Facetten anschauen kann. Es gibt im Moment auch so ein Frauenbild, das mich wirklich im Privatleben sehr konsterniert und irritiert. So die jungen Frauen, die so einfach extrem aufgebrezelt sind, einen Zentimeter Schminke im Grind, falsche Wimpern bis einen halben Meter vor das Gesicht. Und das Lippen aufspritzen, das ist jetzt wirklich etwas, da bin ich jetzt eine alte Schacht und muss sagen, hey Mädchen, ihr seid so hübsch, was macht ihr?
0: Eben, genau, das Lippen aufspritzen. Das hat es ja früher noch nicht so gegeben, nein, oder? Und irgendwie hat man das Gefühl, das muss heute sein. Aber zu denen redest du nicht, oder? In deinen
1: Ich habe eine Nummer über das.
0: Über das Lippen aufspritzen.
1: Ja.
0: Und findest das dann auch? Aber wie interpretierst du das? Weil eben, du sagst, du verstehst es nicht ganz. Aber hast du schon mit ihnen geredet, so wie die jungen Frauen?
1: Ja, da habe ich sehr heftige Diskussionen. Da gibt es auch sehr viele Frauen in meinem Umfeld, die das machen.
0: Mhm.
1: Und für die einen ist das einfach das normalste Pferd. Das ist doch geil, sieht cool aus, kann ich machen, dann mache ich es.
0: Und du nicht? Also willst du auch nicht Botox machen? Oder hast du schon gemacht?
1: Nein, habe ich nie gemacht, würde ich nicht machen. Also ich glaube, man kann Botox spritzen, wenn man so für Hämorrhoiden oder so gewisse,
0: aber das ist ja nicht
1: gewisse
0: so,
1: andere Körperstellen oder für Migräne kann man es glaube auch benutzen.
0: Aber viele machen es eben gerade oben an den Lippen, oder?
1: Nein, ich glaube, ich würde es nicht machen.
0: Du würdest es nicht machen?
1: Nein. Also ich finde aber das gut, dass es das gibt. Ich finde, das muss jede Frau und jeder Mann für sich frei wählen.
0: Mhm.
1: Ich tue natürlich auch mir da Wärzchen weglasern und Haar weglasern. Und wenn ich mal Hängeleider habe, würde ich das auch machen. Das finde ich cool. Ich finde auch die ganze Schönheitschirurgie für eine Frau nach einer OP oder jemand, der 3 Kinder hat und Hängebrüste, das ist doch super, kann die sich das machen lassen. Mhm. Aber was ich einfach schlimm finde, ist, wenn ein Gesicht nicht mehr wie ein Gesicht aussieht. Ich finde, alte Leute sind etwas Schönes. Es gibt so ein altes Gesicht mit Furchen.
0: Was du nicht hast?
1: Das kommt noch.
0: Nein, also du siehst erstaunlich jugendlich aus, wenn ich das sagen darf. Du, wo immer über das Lederlen und das und den Oberarm und so redest, du bist eigentlich fast das Gegenbeispiel.
1: Ich bin meine Brille nicht an.
0: Ich sehe dich relativ gut, bis auf 3 Meter raus. Nein, aber eben, du bist eher da als Glückskind in diesem Bereich. Darum kannst du dich über das vor allem lustig machen. Aber wie hast du das erlebt, die ganze MeToo-Bewegung, oder? Ja. Das muss ja auch ein bisschen einflüssen in deine Texte.
1: Ja.
0: Die schreibst du alle selber übrigens, oder?
1: Ja, ich schreibe alles selber, aber muss auch sagen, ich habe auch Co-Autoren oder Regisseure, die dann miteinander im Team arbeiten und die helfen mir dann schon auch, das noch ein bisschen aufzupeppen oder mal sagen, hey, das ist ein Scheissdreck.
0: Aber MeToo hat da etwas verändert bei dir, für deine Helga?
1: Für die Helga nicht, nein. Es war auch für mich bis jetzt noch kein Thema auf der Bühne. Ich finde es ein ganz schwieriges Thema und ist ein ganz, ganz wichtiges Thema. Ich finde jetzt Hashtag MeToo finde ich sehr schwierig mit dieser Kunstfigur humoristisch umzusetzen. Mhm. Das wäre jetzt eigentlich mal eine gute Frage.
0: Okay.
1: Das wäre eigentlich mal eine Herausforderung.
0: Als ich in Deutschland war, bei Sat.1, hat es geheißen, Zum Beispiel in Sachen Late Night, Frauen sind einfach nicht lustig, oder? Und wenn ich dann eine Frau gebracht habe, die Anke Engelke, und gesagt, ja, das kann ich nicht sein, alle Männer sind Late Night gewesen. Mittlerweile hat sich da etwas da, die Caroline Kebekus und andere und so. Aber ist das immer noch etwas, wo mitschwingt? Frauen sind einfach weniger lustig als Männer, vor allem auch bei Stand-up.
1: Ja, absolut. Es ist nach wie vor leider ein Riesenthema. Aber und auch ich muss die Diskussion sehr viel führen. Ich selber finde, es gibt wahnsinnig viele lustige Frauen.
0: Zum Beispiel?
1: Hat es auch schon gegeben, als wir im 91, ja. 92 in Deutschland waren. Hat es auch in der Schweiz schon gegeben. Ja. Aber ich denke,
0: aber sag doch einfach, ein paar Namen.
1: Ja, eben, der Anke Engelke ist ja natürlich... oder meinst du jetzt so der Schweiz, oder was?
0: Auch Schweiz und Deutschland, also die, die wir hier kennen. Also auch in Amerika gibt es ja dann schon die einen oder andere.
1: Ja, die kenne ich nicht so gut.
0: Wie Ellen DeGeneres.
1: Mein Englisch ist so einfach leider schlecht.
0: Okay, gut,
1: ja. Muss dann immer Untertitel haben.
0: Okay, gut. Aber so in Deutschland, schaust du noch ein bisschen und verfolgst ein bisschen?
1: Ja, ich bin jemand, wo eigentlich alles ein bisschen anschauen. Mhm. Es gibt so die ganz letzte Spassnudel-Fraktion, sogar bei Kösser. Das gefällt mir dann nicht mehr. Das ist einfach nur, ich bin eine Ulknudel, oder? So der Kölner Karneval.
0: Ja.
1: Da müsste ich, glaube ich, relativ viel Alkohol haben.
0: Aber so in der heutigen Show hat es immer auch ein paar Figuren, die gut sind. Gute Frauenfiguren.
1: Ja, absolut.
0: Oder?
1: Und ich meine,
0: Hazel.
1: Also Hazel Brugger ist grossartig. Da hat es ganz viele gute Frauen, die abdrücken. Und es ist aber halt schon, weißt, ich merke das auch in meinem Publikum. Ich habe immer noch, sage ich, 60% Frauenanteil im Publikum.
0: Ehrlich?
1: Und
0: wie interpretierst du das?
1: Das ist einfach, weil mein Publikum über die letzten 10 bis 30 Jahre auch mit mir oder mit meinen ehemaligen Kolleginnen mitgewachsen ist. Und weil halt vielleicht jetzt ich auch eher Frauenthemen habe, nicht nur, natürlich. Aber und ich glaube, generell ist die Frau das soziale Wesen in einer Beziehung, die geht Tickets kaufen für eine Bühne.
0: Mhm.
1: Und die Männer, die sind eh grundsätzlich mal zurückhaltend, was eine Frau schaut. Ja, ich wollte keine lustige Frau sehen, die sind doch nicht lustig. Mhm. Und ich habe wahnsinnig viele Männer, wo du ihn angesehen hast, wo dann so in der ersten Reihe hockt, dann weißt du genau, der ist nicht freiwillig gekommen. Aber am Schluss verrecken die und kommen, ja. Ich habe noch nie so etwas Gutes gesehen. Dann habe ich eine scheisse Freude, komme ich wieder schauen, ist sensationell. Die müssen das halt einfach ein bisschen mehr, die müssen ein bisschen mehr mitgeschleppt werden, die müssen ein bisschen. Ja, die
0: aber
1: ist es
0: so, dass du diesen Frauen Entlastung ist? Wenn man über alle ihre Fehler und eben, dass da ein körperlicher Zerfall vor sich geht, so lustig kann darüber reden, dann ist es nicht so schlimm.
1: Nein, das schlimm bleibt es. Aber wenn man kann darüber lachen, dann tut es nicht mehr so weh.
0: Machen wir Musik. Bei mir ist der Regula Esposito alias Helga Schneider. Was ist der nächste Titel?
1: Ja, das sagst du.
0: Nein, das sagst du.
1: Ja, dann hätte ich gerne mal einfach so ein bisschen etwas Hotz.
0: Ja. Give it away for Red Hot Chili Pepper.

0: Bei mir ist Regula Esposito alias Helga Schneider. In Deutschland gibt es einen Helga Schneider.
1: Yes.
0: Habt ihr euch nicht miteinander abgesprochen? Er ist ein Mann.
1: Ja, ich kenne ihn. Ja.
0: Und was sagt er zu dir?
1: Als ich den Namen Helga Schneider gewählt habe, habe ich ihn noch nicht gekannt. Kurz darauf aber kennengelernt. Jetzt haben wir natürlich auch viele lustig gefunden. Und wenn ich gewusst hätte, dass wir beide Tochter einmal sehr bekannt werden, hätte ich, glaube ich, einen anderen Namen gewählt.
0: Eben. Aber eben normalerweise nimmt man ja einen Künstlernamen, damit es ein bisschen sexier tönt.
1: Mhm.
0: Du hast das Gegenteil gemacht.
1: Ja, wir haben natürlich die unsexy DPS-Kunstfiguren mal gewählt, oder? Und dann ist Betty und Fritz, die haben die Figuren schon gehabt von der Theaterschule. Das war dann Anne-Marie Jäger, Barbara Hutzenlaub. Und dann, ja, wie heisst du jetzt? Und dann zuerst haben wir mal, ja, Gerda haben wir, glaube ich, noch gehabt. Und dann bin ich dann Helga geworden, weil ich eine Tante habe. Helga Esposito, die ist jetzt leider verstorben. Das war eine ganz heisse Nummer, Bayerin. Und die hat ganz eine gute Lache gehabt, Helga. Wegen der habe ich einfach Helga im Orbit gehabt und gesagt, Helga finde ich einen geilen Namen. Und irgendwann hat es geheißen, ja, wir müssen das Programmheftchen drucken. Ja, Helga, wie? Ja, weiss ich was? Meier, Müller, Schneider, nimm etwas Schneider. Also, es ist völlig unspektakulär entstanden.
0: Okay, also du trittst auf an verschiedensten Orten, unter anderem eben auch in Arosa bei dem Festival, bei dem Comedy-Festival. Haben wir einen kleinen Ausschnitt aus einer von deinen Nummern?
2: Hey, ich sag dir, ich komme nur Scheissdreck geschenkt über. Immer so Sondermüll, den die Welt nicht braucht, den ich nicht brauche. So, bei mir denken immer all, ja, die Helga ist eine Lustige, komm, wir schenken dir etwas Lustiges. So, aus Plastik mit Batterien und LED-Lämpchen, etwas, was so... Irgendwann Scheisse. Ja, gut, okay. Es gibt auch sinnvolle Geschenke mit Batterien, aber die kommst du nicht geschenkt über. Ja. Sorry, ja, okay. Nein, es ist... Ja. Und gell, wenn du es geschenkt überkommst, stellst du es nicht ins Bücherregal.
0: Also, sehr lustig, sehr viel... Sehr viel Applaus und sehr viel Gelächter. Frank Baumann ist dort Chef seit vielen Jahren. Wie geht er um mit Frauen auf der Bühne?
1: Ja, Frank, gell? Die Siechen sind da. Die sind eben gleich lustig, gell?
0: Muss ich ihm das immer wieder sagen?
1: Ja, man muss es schon immer wieder sagen.
0: Er findet das nicht?
1: Ja, er hat schon, also, er hat sich ja in der Presse schon mehrfach zu dem geäussert. Er hat auch schon mir das persönlich gesagt, dass er eigentlich grundsätzlich eben wirklich die Frauen nicht so lustig findet. Oder nur ganz wenig. Und dass er ja schliesslich zuhause auch keine lustige Frau will.
0: Nicht?
1: Jetzt, ich kenne seine Frau leider nicht.
0: Ich weiss
1: nur von ganz vielen Leuten, die sie kennen, sagen immer, der hat so eine tolle Frau, der Frank, der Zone. Und die macht ja gutes Zeug.
0: Eben, ist ja eine Verlegerin. Und
1: das muss ja ein gutes Weib sein. Also, wenn die keinen Humor hat, dann weiss ich also nicht.
0: Ja, gut. Also, aber trotzdem, er nimmt dich immer wieder dort rauf. Und dann ist natürlich irgendetwas passiert. Das hat Corona geheissen. Das hat dich, glaube ich, massiv getroffen, wie viele freie Künstler. Wie ist das für dich vorbeigegangen?
1: Ja, also, es ist schon ein Schlag gewesen, muss ich also. Also, mir ist es gut gegangen. Es ist einfach eine absurde Situation, oder? Ich habe dann gerade irgendwie eine neue Show produziert. Bin erst gerade raus. Und wenn du produzierst, gibst du ja vor allem einfach mal Geld aus. Und die zwei, drei Jahre vorher waren nicht so wahnsinnig fitte Jahre gewesen, finanztechnisch. Und dann, bang, 250 Shows abgesagt, verschoben. Also, das nimmt dann schon einfach mal, den wirtschaftlichen Boden unter den Füßen weg.
0: Hast du dort Existenzängste gehabt?
1: Exorbitante Angst, ja. Also dort habe ich wirklich gerade alles abgeschraubt. Ich habe mit Freunden ein Schiff geteilt auf dem Zürichsee, gerade abgegeben, gerade Wege gemacht aus meiner grossen Wohnung, alles abgefahren. Und dann muss ich aber sagen, auch dann leben wir in dieser wunderbaren Schweiz und ich habe ja dann auch profitiert von dieser staatlichen Unterstützung.
0: Hast du doch bekommen. Weil du hast ja am Anfang deiner Karriere auch schon harte Zeiten gehabt. Das heisst, du kämpfst dort stempeln sogar.
1: Ja, also zwischen den Aka Pickles und meinem Startschuss bin ich zwei Jahre gestempelt.
0: Wie war das?
1: Ganz intensiv einen Job gesucht, habe keinen gefunden.
0: Und wie hat man sich da gefühlt, wenn man gestempelt hat, gesagt, ich habe da Recht, ich bin in einem Sozialstaat, ich habe schon Steuern gezahlt, oder hat man sich schlecht gefühlt?
1: Nein, ich habe mich nicht schlecht gefühlt. Also, da habe ich jetzt, ganz ehrlich gesagt kein Problem damit. Nein. Aber es ist ja auch so, Agapickles hat immer das Gefühl, die sind reich. Das war dann wirklich tatsächlich nicht so der Fall gewesen. Bei Frauen habe ich das können machen. Und irgendwann aber auch müssen sagen, hey, so geht es nicht. Hop oder top, jetzt probierst du es. Solo-Karriere. Von etwas musst du leben. A und B, wenn du es nicht machst, bereust du es vielleicht. Und das kannst du nur scheitern.
0: Gut, also das hast du dann geschafft. Eben. Und dann ist jetzt die Corona-Zeit gekommen. Ja. Und wie läuft es denn jetzt wieder? Jetzt bist du bei das Zelt.
1: Also ich muss sagen, mir läuft es seit dem letzten August sehr gut.
0: Ja. Bist du viel unterwegs?
1: Sehr viel gespielt, ja. Und auch jetzt sehr viel. Jetzt kommt langsam so ein bisschen das Abspielen vom Mischstück.
0: Mischstück, das ist ja so das neue Programm. Du hast immer so komische Namen gehabt, oder?
1: Ja, also das Mischstück ist das, was ich jetzt bist nur noch fünfmal spiele.
0: Das Mischstück?
1: Das ist ein bisschen alles. Ich bin das Mischstück. Es ist ein Stück über,
0: aber wie könnte denn
1: über Klimawandel. Es geht um Mist, es geht um Abfall. Es geht
0: aber man könnte so einen Titel nicht nehmen heutzutage. Mischstück, oder? Da würde er,
1: ja, ich bin gerade am überlegen, wie der Mann würde heissen. Dreckschleuder.
0: Ja, eben. Also kann man doch sagen, gewisse Begriffe sind für Männer nicht mehr erlaubt. Für Frauen wie du oder auch als Kunstfigur, auch wie eine Helga, die kann einem im Prinzip noch fast alles sagen.
1: Ja, nicht ganz, aber es kommt vielleicht schon immer ein bisschen auf den Kontext drauf
0: an. Aber wo sind so Grenzen, wo du sagst, dort kann ich auch nicht hingehen? Sogar als Frau, die automatisch natürlich eben heute viel grösseren Freiraum hat als die alten weißen Männer.
1: Mich interessiert es vor allem einfach nicht, wenn es sexistisch wird. Also wenn es unter der Gürtellinie ist, wenn es einfach nur noch Schnäppeli, Pipi, Gacki-Witzli sind. Mich interessiert es nicht, wenn es rassistisch wird. Mich interessiert es nicht, wenn es einfach in irgendeiner Form diskriminierend ist.
0: Mhm. Also, du hast ein Problem, habe ich da gelesen. Deine Wohnung ist gekündigt worden.
1: Ja, tatsächlich. Ja.
0: Erzähl.
1: Ja, ich habe eine wunderschöne Wohnung seit 23 Jahren im Kreis 5. Und die ist mir jetzt gekündigt worden wegen Eigenbedarf. Und ja, das war's mit der Stadt Zürich.
0: Du musst ausziehen?
1: Ich muss ausziehen, ja. Ja, also ich bin ja schon länger in dieser grossen Wohnung und habe immer gedacht, ich würde eigentlich gerne ein bisschen mehr auf dem Land sein bei meinem Partner.
0: Ah, er wohnt nicht bei dir?
1: Nein, wir wohnen nicht zusammen. Noch nicht?
0: Und wie lange sind wir schon zusammen als Paar?
1: 6 Jahre.
0: Ah ja, gut, das ist erst am Anfang. Sind wir noch im Honeymoon?
1: Und ja, weißt, ich habe auch nie, er wohnt auf dem Land, ich bin eine Städterin und beim Fredi weiss mir nie, geht er jetzt wieder auf irgendwo hin, geht ins Ausland.
0: Aber hofft er noch auf einen neuen Job als Sportchef oder Trainer?
1: Ja, hoffentlich schon. Also Trainer nicht, aber Sportchef.
0: Nicht. Sportchef. Also, aber FC Basel braucht jetzt einen wieder, das könnte man sich vorstellen. Oder? Dort war er noch nicht.
1: Ja, weiss nicht, Basler und Zürcher müssen.
0: Ja, die haben schon viel Zürcher gehabt. Das ist das Nein, komm, hör auf, das ist nicht das Thema. Aber er hofft noch mal, dass er gross einsteigen kann, vielleicht auch in der Bundesliga oder so.
1: Ja, das müsstest du ihn fragen. Das ist so, da mische ich mich nicht ein.
0: Aber du redest mit ihm über das natürlich auch.
1: Ja, selbstverständlich.
0: Also du wirst jetzt aufs Land ziehen.
1: Ja, gezwungenermassen. Weil ich weiss, dass ich in der Stadt Zürich keine Wohnung mehr finde.
0: Einfach wegen der Preise?
1: Ja, also ich bin seit Jahren auf Homegate und ich weiss, dass ich nichts finde. Es ist aber fertig, und es ist hart.
0: Ja, eben, wie findest du das? Du hast ja übrigens gesagt, ein Kreis 5 sei ein tödliches Quartier.
1: Ist geworden, ja. Also ich kann, man muss wissen, ich bin im Niederdorf aufgewachsen. Mein Vater hat 40 Jahre lang an der Luisenstrasse im Kreis 5 Büro gehabt. Ich kenne den Kreis 5 schon wirklich seit Kind. Und ich wohne selber seit 35 Jahren im Kreis 5.
0: Und hat keine gute Entwicklung gemacht?
1: Ganz schlecht entwickelt.
0: Ehrlich? Also ich hatte dort auch mein Radio und mein Fernsehen gehabt. Und Zürich West ist entstanden. Das ist für dich eine negative Entwicklung.
1: Ja, Zürich West nicht nur. Da ist natürlich auch viel Gutes Neues entstanden. Aber es tötelt, ja. Ich finde, es tötelt extrem.
0: Was heisst
1: es
0: alles tötelt?
1: Es ist entweder hip und hopp und geil. Und wenn es ein Kaffeeladen ist, dann ist der Kaffee aber ganz speziell und noch vegan durchfiltriert und von den rosaroten Heuschrecken in Niederpupfigen einmal durchgehauen. Das ist nicht mehr einfach normal. Du kannst nicht einfach einen normalen Kaffee. Es ist alles mega trendy, trampy, pop-upig.
0: Okay.
1: Und die Wohnungen werden einfach alle durchsaniert und du zahlst einfach für eine 3-Zimmer-Wohnung 5'000 Stutz.
0: Das ist relativ viel.
1: Dementsprechend wechselt sich auch die Leute. Ja. Also das hat immer weniger Familien, es hat keine alten Leute mehr im Quartier. Das merkt man extrem.
0: Wow. Wo zieht es sich denn an? In welche Richtung? Wo ist der Freddy unterwegs?
1: Ja, ich denke, langfristig werde ich mit einem Städtchen.
0: Mit einem Städtchen. Also, ich habe ein anderes Zitat von dir noch gelesen, das mich stutzig gemacht hat. Je länger meine Karriere dauert, desto angespannter bin ich vor Auftritten.
1: Mm, ja.
0: Ist das ein bisschen Burschikos gemeint?
1: Nein, es ist grauenhaft.
0: Was heisst grauenhaft? Aber Routine, ich meine, ich mache jetzt auch die x-tausendste Sendung.
1: Ja.
0: Das geht mir ein bisschen einfacher von der Hand als die erste, oder?
1: Ja, also wenn ich dann auf der Bühne stehe, dann kommt natürlich schon der Profi, der durchdrückt.
0: Ja.
1: Aber es ist wirklich so bei Premieren, oder, wenn ich so einen Spezialauftritt habe, dann kommt natürlich schon der Profi, der durchdrückt.
0: Ja.
1: Aber es ist wirklich so bei Premieren, oder, wenn ich so einen Spezialauftritt

0: Kaffee, Wein, was denn genau?
1: Nein, Alkohol kein.
0: Ja.
1: Vor der Show und während der Show. Vielleicht mal ein Güppli vor der Show, wenn ich unterspannt bin, aber sonst nicht. Nein, ich gehe vor allem mal 5 Minuten aufs WC und nerven all. Und, ich bin einfach nervös. Es ist einfach ein unerträglicher Zustand, der einem aus dem Zentrum rausnimmt. Oder? Man ist so nicht mehr zentriert, man steht wie 10 cm verschoben.
0: Aber weiss man nicht, ich kann es ja. Kann ich das jetzt schon 50 Mal gespielt, das Ganze. Also, da wird es zum 51. Mal gut gehen.
1: Das sage ich auch immer dem Techniker, wenn er mir in die Augen schaut oder so, sage ich, gell, ich kann es, gell?
0: Er weißt, muss das bestätigen. Alle glauben an dich, nur du nicht.
1: Genau.
0: Du musst ja als Promi musst auch so doofe Interviewfragen beantworten. Ich habe eine gelesen, wo du dann auch natürlich müsstest originelle Antworten geben. Wie möchten sie sterben? Weißt du, was du gesagt hast?
1: Ja, ich glaube, so spät wie möglich. Ja.
0: Und hast du noch etwas anderes gesagt?
1: Ganz gescheite Frage.
0: Ja. In zweifacher Hinsicht. Erstens noch lange nicht und zweitens erst nachts. Mhm. So kann ich wenigstens noch meinen letzten Tag genießen. Ja. Finde ich also sehr charmant und sehr witzig.
1: Ja, also findest du jetzt ein bisschen Stier um 9 Uhr morgens stellen.
0: Genau, also dann geniessen wir heute noch den Tag.
1: Also lieber noch mit einem guten Glas Rotwein.
0: Aha,
1: mit dem Latte Macchiato.
0: Okay, also haben wir das noch gesagt. Danke vielmals. Regula, sehr interessant. Du kommst übrigens in unsere Gegend bald mit... Das Zelt, 5.4. im Kasernenareal, grosse Geschichte und so. Kann man dich dort sehen? Dir alles gut, die letzte Musiktitel, die du noch zu gut hast?
1: Ja, das ist ganz klar.
0: Ja.
1: Hey, my absolute favorite, ein Gesamtkunstwerk.
0: Nämlich?
1: Bohemian Rhapsody.
0: Das war der Doppelpunkt. Nächster Doppelpunkt heute in der Woche. Am Mikrofon verabschiedet sich der Roger Schawinski.